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Das wäre der Minute hier. 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

0: Du hast eingeschaltet in das Programm Durch die Bibel. Und das Bibellehrer ist Prediger Elmer Reimer. In den letzten paar Programmen haben wir euch gesehen, wer Jesus Christus wirklich ist und wo alles durch ihn erschaffen ist und auch wo er alles im Gunnen hält. Wir sagen noch, dass Jesus viel höher ist als der Engel. Wir haben noch gesehen, dass er hat alles getan, was er braucht, um uns von unserer Sinnenschuld zu erlösen. Und wir sagen noch, wo wir diese Rettung können teilhaftig werden durch Jesus Christus. In dem verdächtigen Programm, wo wir sehen, wer der Engel sind und was ihre Abgabe ist. Ich lade ihn nur weiter an, in die Schau zu bleiben, um zu sehen, was die Bibel uns lehrt von Jesus und was er getan hat, um uns von unserer Sündenschuld loszukippen. Herr, ich danke dir weiter für die Bibel und bete, dass du dein Wort nur weiter machst, rechtlich sehen, zu jeder Person, die du in die Schau hast. Amen. Hier ist weiter Matthew und Prediger Elmer Reimer.
1: 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Für die Hebräer, die gut bekannt wären mit dem Alten Testament, und die meisten wären gut bekannt mit dem Alten Testament, wäre Engel sehr wichtig. Endlich soll wir sagen, dass er sehr, sehr wichtig wäre. Beahnen wir das so, dass Engel wäre gerade das Nächste zu Gott sein Thron. Da wäre Bilder von Cherubim auf der Gardin zwischen der Heiligstube und das Allerheiligste, und da wäre auch goldene Cherubim, die über den Gnadenstuhl wäre. Und das Gesetz wäre bestätigt worden durch Engel. Viel von Gott seine Däne im Alten Testament hat der Engel gesehen. 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

Wenn Sie gesehen wurden oder Sie haben vielleicht eine Frau über das Programm oder vielleicht über das Heil in Christus, wo Sie können die Überzeugung haben, dass Ihre Sinnenschuld vergibt ist und dass Sie wollen vor aller Ewigkeit im Himmel sein, wir würden hier in Jut mithelfen, aufgrund von Gottes Wort. Römer 10, Vers 13 sagt, wer immer den Herrn in seinen Namen anruft, wird selig worden. Bitte schrift noch denselben Radiosender, wo ihr noch horchen.

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Möchte der Herr uns bei aller in die sehenden Tag schenken. Wir wollen von dir lesen, in Epheser Kapitel 6, Vers 18 und 19. Hier so sagt Paulus so, und betet stets in allen Anliegen mit Bitten und Flehen im Geist und wachet dazu mit allen Anhalten in Flehen für alle Heiligen und für mich, auf dass mir gegeben werde das Wort mit freudigem Auftun meines Mundes, dass ich möge kundmachen das Geheimnis des Evangeliums, dessen Bote ich geworden bin in der Kette, auf dass ich darin freudig handeln möge und reden, wie sich's gebührt. 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

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Und alle Brüder, die bei mir sind, den Gemeinden in Galatien. Gnade sei mit euch und Friede von Gott, dem Vater und unseren Herrn Jesus Christus, der sich selbst für unsere Sünden gegeben hat, dass er uns errettete von dieser gegenwärtigen argen Welt nach dem Willen Gottes und unseres Vaters, welchen sei Ehre von Ewigkeit zu Ewigkeit. 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Die Zorn Gottes ist dort, dort ein jeder Mensch ein Sünder ist. Und die Zorn Gottes ist über alle Menschen. Das zeigt uns in Johannes 3, Vers 36, dort die Zorn Gottes, der ist über alle Menschen. Und das zeigt aber auch, dass die Genut durch Jesus Christus gekommen ist. Eine Genut ist ein Geschenk, dort wir uns nicht verdienen können. Wir haben nichts und wir sind nichts, wodurch wir uns unsere Sünden betonen können. Gott selbst als Mensch geworden, das sei wie hier so gerade in dem vierten Vers, der sich selbst für unsere Sünden gegeben hat, dass er uns errettete von dieser gegenwärtigen argen Welt, nach dem Willen Gottes und unseres Vaters. Das ist Genut. Und dann sagt er aber auch Fried. Er wünscht ihnen Fried. 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Kein Mensch will in Angst leben, kein Mensch will in Aufred leben. Ola, wer nicht wahre geboren ist und nicht eine Sicherheit hat, was wir wollen, in der Ewigkeit verloren oder geraten sind, hat Aufred. 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Diesen Fried es kommt nur bloß durch Genut. Den können wir uns auch nicht kaufen, den können wir uns nicht verdienen. 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
1: Die Untergrundbahn. Als Libby die Kajüte betrat, um zu Abend zu essen, war das Glas des zerbrochenen Spiegels weggeräumt. Tische und Stühle standen wieder richtig und die Samtgardinen befanden sich wieder an Ort und Stelle. Ein großes, rohes Stück Holz verriet, wo der Spiegel gewesen war. Libby wusste, dass sich die Christina durch die zusätzliche Arbeit verspätet hatte. »Werden wir Alton immer noch morgen Abend erreichen?«, fragte sie sich. »Wenn nicht, spielt es für Jordan eine Rolle?« Sobald das Abendessen vorüber war, traf Libby Caleb auf dem Sturmdeck. »Ich weiß viel über die üblichen Befehle für Hunde«, meinte er. Da Samson sie am ersten Tag so übermütig angesprungen hatte, hielt Libby ihn oft für einen Welpen. Andere Male benahm er sich wie ein ausgewachsener Hund. Zu ihrer großen Erleichterung hatte sie bereits bemerkt, dass er stubenrein war. Was konnte er sonst noch? »Hierher, Samson«, rief Caleb, und der Hund schaute mit stark wedelndem Schwanz zu ihm auf. Als Caleb »Sitz« sagte, setzte Samson sich hin. Als Caleb befahl »Bleib«, blieb der Hund an derselben Stelle sitzen, obwohl Caleb sich von ihm entfernte. »Guter Hund«, lobte Caleb Samson jedes Mal, wenn er etwas richtig machte. Caleb entdeckte auch, dass Samson bei Fuß blieb, wenn Libby mit ihm spazieren ging. »Ich frage mich, was er sonst noch kann«, sagte Caleb. »Wenn wir einen kleinen Wagen hätten.« Er verstummte, während er darüber nachdachte. »Wir haben einen Wagen.« »Einen kleinen, um Lebensmittel von der Anlegeplanke zur Kombüse zu transportieren.« »Wenn ich ihn ein wenig auf Vordermann bringe?« Caleb führte Samson und Libby zum Hauptdeck hinunter. Als er den Wagen fand, verwendete Caleb ein starkes Seil, um ein gepolstertes Geschirr anzufertigen. Als alles bereit war, zeigte er Libby, was sie machen musste. Das Geschirr ging vor Samsons Brust, über den vorderen Teil seines Rückens und hinter seinen Vorderbeinen durch. Caleb befestigte zwei lange Stangen am vorderen Ende des Karrens und verband sie mit dem Geschirr. Dann befestigte er eine Leine an Samsons Halsband. Die ganze Zeit über stand der Hund still und wartete geduldig, bis alles fertig war. »Er ist das wahrscheinlich gewohnt«, sagte Caleb schließlich. »Also, dann wollen wir mal schauen, was er kann.« Er kniete sich vor dem Hund hin und winkte Samson mit den Händen nach vorn. »Komm«, sagte Caleb immer wieder. Zuerst schien Samson es nicht zu verstehen. Caleb wiederholte den Befehl. »Komm«, sagte er, immer noch auf Augenhöhe mit dem Hund. Plötzlich machte der Hund einen Schritt in Calebs Richtung. »Ja«, lobte Caleb ihn, »guter Hund, guter Hund.« Noch einmal befahl er, »komm«. Diesmal gehorchte Samson sofort. Wieder lobte Caleb ihn. Beim Aufstehen ergriff Caleb die Leine. Als er sie über dem Hund hielt, ging er nach vorn. Als sei Samson ihm sein ganzes Leben lang gefolgt, tappte er hinter Caleb her. Ab und zu zog Caleb mit einem leichten Ruck an der Leine, um den Hund daran zu erinnern, wohin er gehen sollte. Jedes Mal gehorchte Samson. Caleb ließ Libby Samson führen und spannte dann den Wagen ab. »Sein Besitzer muss viel Zeit in sein Training investiert haben«, sagte Caleb, »sonst wüsste Samson nicht so viel.« »Willst du nicht noch mehr ausprobieren?«, fragte Libby. Caleb schüttelte den Kopf. »Ich will aufhören, solange es ihm Spaß macht. Dann möchte er es wieder tun.« Da erinnerte sich Libby daran, dass sie herausfinden wollte, was Caleb im Schilde führte. Als sie auf einer großen Kiste auf einer Seite des Dampfschiffs Platz nahm, fragte Libby, »Was denkst du, ist mit diesem jungen Sklaven passiert, den wir gestern gesehen haben? Jordan? Immer noch den Hund streichelnd, setzte Caleb sich auf ein kleines Fass. Der Mann, der ihn gekauft hat, ist ein Sklavenhändler. Von allen Leuten, die ich kenne, hat Riggs den schlechtesten Ruf. Grausam zu sein? Für Libby war das nicht schwierig nachzuvollziehen. Er schlägt seine Sklaven, nicht nur, weil sie etwas falsch gemacht haben. Er schlägt sie, um sicherzugehen, dass sie nichts falsch machen. Libby hatte noch nie von einer so merkwürdigen Logik gehört. Also egal, wie sehr sich ein Sklave bemüht, alles richtig zu machen, kann er Riggs nie gefallen? Calebs blaue Augen spiegelten seine Sorge wider. Es ist, als müsse Riggs beweisen, dass er der Chef ist. Gibt es keine netten Sklavenbesitzer? Fragte Libby. Sicher, antwortete Caleb. Einige Besitzer behandeln ihre Sklaven wie Familienmitglieder. Und die Haussklaven sind es auch wirklich. Eine Negermutter zieht die Kinder ihres Herrn auf. Manchmal fühlen sich diese Kinder sehr mit ihrem Kindermädchen verbunden. Weil das Kindermädchen viel Zeit mit ihnen verbringt, Libby verstand das auch. Aber ist es nett, jemanden als Sklaven zu halten? Fragte Caleb. Und viele Besitzer kümmern sich nicht darum, was mit den Negerfamilien geschieht. Sie verkaufen Ehemänner von ihren Frauen weg, Kinder von ihren Eltern weg. Libby war den Tränen nahe. Sie wusste, was es bedeutete, durch den Tod von der Mutter getrennt zu sein und durch Distanz vom Vater. Falls ein Sklave davonläuft, heuert der Besitzer einen Sklavenfänger an. Caleb lehnte sich nach vorn, als ob er sicher gehen wollte, dass Libby ihn verstand. Der Besitzer bietet eine hohe Belohnung an, wenn der Flüchtige gefangen wird. Nun wird er es mir sagen. Libby war sich sicher, dass sie alles herausfinden konnte, was sie wissen wollte. Caleb, fragte sie, was meintest du mit dem, was du Jordan zugeflüstert hattest? Plötzlich wurde Caleb still. Du hörtest mich flüstern? Libby nickte. Du sagtest, Alton, morgen Abend, die Christina. Bist du dir sicher, dass du das gehört hast? Als ob es nicht wichtig wäre, lehnte Caleb sich ans Geländer. Ich bin mir sicher, antwortete Libby. Und warum hast du eine andere Anlegeplanke ausgefahren in Burlington? In Burlington? Caleb tönte wie ein Echo. Als die drei Negermänner an Bord kamen. Immer noch blieb Calebs Gesichtsausdruck unverändert. Eine andere Anlegeplanke, sagte er, als müsste er nachdenken. Was meinst du damit, Libby? Die Christina hat drei Anlegeplanken. Wenn sie nebeneinander gelegt werden, ergeben sie eine Rampe. Ach ja, genau. Die Rampe, die die Lockziege hinaufging. Plötzlich lachte Caleb. Seit ich hier an Bord bin, habe ich noch nie etwas Lustigeres gesehen als jene Ziegen, die durch die Kajüte rannten. Libby lachte mit ihm. Es war echt lustig, nicht wahr? Sie erinnerte sich daran, wie sie sich auf den Ziegenbock gestürzt hatte und wie sie hinuntergepurzelt war, als der Ziegenbock die Wand streifte. Nun schien es lächerlich. Calebs Grinsen erhellte sein Gesicht. Das nächste Mal, wenn uns eine Ziege abgehauen ist, werde ich dich hinter ihr herschicken. Während sie sich weiter unterhielten, ging die Sonne über der Innenstadt von St. Louis unter. Der rosa gefärbte Himmel spiegelte Libbys Wärme im Herzen wider. Erneut erschien Caleb ihr wie ein Junge, mit dem sie sich wohl doch gut verstehen könnte. Doch allein in ihrem Zimmer an diesem Abend bemerkte Libby etwas. »Ich weiß immer noch nicht, was Caleb treibt.« Am nächsten Morgen sah Libby Männer, die einen riesigen Spiegel an Bord trugen. »Ich bin froh, dass wir in St. Louis sind, wo ich einen solchen Spiegel auftreiben konnte«, teilte Papa ihr mit. Während der Bootsschreiner den Spiegel an seinen Platz setzte, beluden die Deckhelfer die Christina, die sowohl Passagiere als auch Fracht transportierte. Neben den Ziegen, die nun eingeschlossen waren, transportierte sie auch mit Zucker, Salz und Melasse gefüllte Fässer. Einige dieser benötigten Vorräte waren vom Ohio River gekommen, auf Dampfschiffen wie der Christina. Andere Ladung war von New Orleans den Mississippi hinaufgekommen. Libby schaute vom Sturmdeck aus zu, wie die Passagiere im Laufe des Nachmittags an Bord kamen. Viele von ihnen waren Einwanderer, die vorhatten, in der Wildnis im Westen der USA ein neues Leben zu beginnen. Der Mississippi war sozusagen die Straße, die dorthin führte. Während das Wasser in den Heizkesseln aufgeheizt wurde, strömte Rauch aus den langen Schornsteinen. Endlich wurde die Anlegeplanke eingezogen. Die Christina dampfte den Fluss hinauf und die Passagiere richteten sich in den Kajüten oder auf dem Deck ein. Auf der Fahrt bekamen Libby und Caleb jeweils ihre Schulbildung. Als Libby die Kapitänskajüte erreichte, war Caleb schon da. Wieder einmal saßen sie sich an dem großen Tisch gegenüber. Libby wollte Caleb Fragen stellen, aber sie hatte etwas gelernt. Er würde nicht antworten, solange er nicht wollte. Als Kapitän Norstad durch die Tür trat, war Libby besonders froh, ihn zu sehen. Sie würde ihn fragen, was sie wissen wollte, und zwar in Gegenwart von Caleb. Bei der ersten Gelegenheit begann Libby damit. »Wenn Sklaven davonlaufen, wohin gehen sie dann?«
2: »In Richtung Norden«, antwortete ihr Vater. »Sie folgen dem Nordstern. Wenn sich ihnen eine Möglichkeit bietet, überqueren sie Flüsse wie den Mississippi oder den Ohio, um in freie Staaten zu gelangen.«
1: »Wie Illinois.« Auch als sie fragte, behielt Libby Caleb im Auge. Kapitän Norstad nickte.
2: »Aus dieser Gegend reisen Flüchtlinge oft quer durch Illinois nach Chicago oder irgendwo in die Nähe von Chicago. Falls sie den Michigansee erreichen, versteckt ein hilfsbereiter Kapitän sie an Bord seines Dampfschiffs. Er führt Flüchtlinge an Orte, von wo aus sie nach Kanada gelangen können.«
1: »Und in die Freiheit?«, fragte Libby. »Aber wie gelangen sie überhaupt so weit?«
2: Libby behielt Calebs Gesicht immer noch im Auge. »Manchmal denken sie sich einen guten Fluchtplan aus und reisen über weite Distanzen allein. Und manchmal finden sie eine freie, schwarze oder weiße Person, die mit der Untergrundbahn in Verbindung steht.«
1: »Eine Bahn? Also eine Eisenbahn? Was meinst du damit?«
2: Libby glaubte allmählich, dass sie die Antwort wusste. »Gewöhnlich ist es keine wirkliche Eisenbahn. Aber es kann sein«, erklärte ihr Vater. »Die Untergrundbahn ist ein Geheimplan, um Sklaven zu helfen, die Freiheit zu erreichen. Ein Haus, das Flüchtige aufnimmt, wird Bahnhof genannt. Die Person, die dort lebt, ist ein Agent. Wer die Entlaufenen zum nächsten sicheren Ort führt, wird Schaffner genannt.«
1: »Aha«, dachte Libby.
2: Noch immer verriet nichts in Calebs Gesicht, was er gerade dachte. Doch zum ersten Mal fand Libby, dass sie ihm auf die Spur gekommen war. Wenigstens konnte sie einige Puzzleteile aneinanderfügen. Aber dann fragte ihr Vater: »Seid ihr beide bereit, mir eure Ansichten über das Gesetz über flüchtige Sklaven vorzutragen?«
3: »Ich bin bereit, Sir«, antwortete Caleb schnell.
2: Libby wand sich auf ihrem Stuhl.
1: »Libby?«, fragte ihr Vater.
2: Nervös zog sie eine lange Strähne roten Haares nach vorn. Bis gestern hätte sie alles getan, um Caleb Whitney in einem Wortgefecht zu schlagen. Heute brachte sie es nicht übers Herz, es zu versuchen.
1: »Libby?«,
2: fragte der Kapitän nochmals. Während sich Libby die Haare um den Finger wickelte, suchte sie nach Worten.
1: »Ich bin nicht bereit, Papa.«
2: »Brauchst du mehr Zeit?«
1: »Auch mehr Zeit würde mir nichts bringen. Ich
2: möchte nicht über das Gesetz sprechen.
1: So?
3: Kapitän Norstad warf einen flüchtigen Blick in Calebs Richtung und schaute danach Libby wieder an.
2: Ich glaube, du würdest deine Ansichten gut vertreten. Warum willst du es nicht versuchen?
3: Libby öffnete den Mund. Sie wollte sagen, weil ich eine Sklavenversteigerung gesehen habe. Doch sie sah Calebs Blick. In St. Louis hatte er sie herausgefordert, sie solle es ihrem Vater nur sagen. Falls sie es tat, würde Caleb ihr nie mehr vertrauen.
1: Libbys Gedanken überschlugen sich. Wie kann ich es erklären, ohne Papa zu sagen, was geschehen ist?
3: Schließlich holte sie tief Luft.
2: Ich habe viel nachgedacht.
3: Verängstigt und auch etwas nervös stolperte sie über die Worte.
2: Ich habe meine Meinung über einige Dinge, die ich sagte, geändert.
3: Erneut schaute Kapitän Norstad zu Caleb, dann zu Libby zurück. Vor den klaren Augen ihres Vaters senkte Libby ihren Blick. Eines Tages würde sie ihm sagen, was sie nun von Sklaverei hielt. Aber nicht jetzt. Noch nicht.
2: Als Papa sie nicht zu einer Erklärung aufforderte, fühlte sich Libby erleichtert. Trotzdem war da etwas, was sie wusste. Wenn sie diesen Nachmittag Alton in Illinois erreichten, würde sie an Deck sein. Sie würde jede Bewegung Calebs beobachten. Als habe sie das Flüstern gerade erst gehört, erinnerte sie sich an die Worte »Alton, morgen Abend, die Christina«.
3: Calebs Geheimnis. Später an diesem Nachmittag standen Libby und Caleb auf dem Sturmdeck der Christina. Einige Kilometer oberhalb der Stelle, wo der Missouri in den Mississippi fließt, bekam Libby Alton, Illinois, zum ersten Mal bei Tag zu Gesicht. Am felsigen Hang des rechten Flussufers befanden sich große graue Gebäude mit einer langen Mauer.
2: »Ist das ein Schloss?«, fragte Libby.
4: »Das Staatsgefängnis von Illinois«, erklärte Caleb ihr.
3: Hohe Lagerhallen schmiegten sich ans Ufer. Etwas weiter oben zeigten Kirchtürme zum Himmel. Auf unerklärliche Weise boten sie Libby Trost. Sie vermutete hier Leute, die von etwas überzeugt waren. Der Gedanke überraschte Libby, denn sie war sich oft unsicher in Bezug auf ihre eigenen Ansichten. Als die Christina in den Hafen manövrierte, eilte Caleb zum Hauptdeck hinunter. Um sicherzugehen, dass ihr nichts entging, was er tat, folgte Libby ihm. Inzwischen warf die untergehende Sonne lange Schatten über den Fluss und in die Stadt. Als die Schatten länger wurden, begann die Mannschaft mit dem Entladen der Fracht. In der zunehmenden Dämmerung stellte ein Wächter eine Fackel in einen Eisenkorb, der vor dem Bug des Schiffes aufgehängt wurde. Als die Kieferfackel aufflackerte, fielen glühende Kohlen ins Wasser. Wie andere Dampfschiffe ihrer Größe benötigte die Christina etwa 25 Klafter Holz für 24 Stunden Fahrt. Das hieß zumindest zweimal pro Tag anhalten, um mehr Holz aufzuladen. Im unheimlichen Licht der flackernden Fackel machten sich die Männer daran, Holz von riesigen Haufen neben dem Fluss zum Schiff zu tragen. Die Anlegeplanke hinauf und hinunter eilten sie mit 1 Meter langen Holzscheiten, die sie auf den Schultern balancierten. Passagiere, welche sich das Geld für die Fahrt verdienen wollten, arbeiteten mit der Crew und schichteten das Holz in der Nähe der Öfen oder an Deck auf. Als ein kalter Märzwind über das Wasser blies, fröstelte Libby. Während sie ihren Mantel fester um sich zog, dachte sie an den Holzofen in der Kajüte. Obwohl seine wohlige Wärme verlockend war, wollte Libby das Deck nicht verlassen.
1: Was würde diese Nacht geschehen?
3: Ab und zu erblickte sie Caleb, der wie die Männer Holz schleppte. Als beinahe jeder verfügbare Platz von Holz belegt war, bemerkte Libby, dass sogar der Platz, wo sie stand, gebraucht wurde. Sie begab sich zur Treppe. Vor ihr trug ein Mann zwei schwere Holzscheite auf der Schulter. Als sie bemerkte, dass er nur auf eine Seite schauen konnte, trat Libby ihm aus dem Weg. Genau in diesem Augenblick ging der Mann in dieselbe Richtung und stieß mit Libby zusammen. Als eines der Holzscheite auf das Deck fiel, sprang sie zurück. Das schwere Stück Holz verfehlte ihre Füße um Haaresbreite. Plötzlich war Caleb da.
2: »Du bist im Weg«, sagte er. »Warum schaust du nicht von der Treppe aus zu?«
1: »Da will ich ja hin.« Aufgewühlt durch ihr knappes Entkommen, ging Libby wieder in Richtung Treppe. Auf halbem Weg drehte sie sich um zu sehen, wer der Holzträger war. Doch Caleb schritt zwischen Libby und den Mann.
2: »Ist alles in Ordnung?« fragte Caleb.
1: »Es ist nichts passiert«, rief Libby aus. Aber sie zweifelte nicht daran, dass sie sich hätte schwer verletzen können. Als sie die Treppe erreichte, versuchte sie erneut, einen Blick auf das Gesicht des Mannes zu werfen. Inzwischen kehrte er Libby den Rücken zu und seine neu aussehende Hose schleifte auf dem Boden. Da seine Mütze hinuntergezogen und der Kragen seines Mantels nach oben geklappt war, konnte Libby nicht einmal die Haare an seinem Hals sehen. Mit einer schnellen Bewegung las Caleb das zu Boden gefallene Scheit auf und fügte es zur Last des Mannes hinzu.
2: »Kein Wunder, dass er nicht sehen konnte«, rief Libby Caleb zu.
3: Caleb grinste in Libbys Richtung, dann beugte er sich vor, um mit dem Holzträger zu sprechen. Ohne sich auch nur ein wenig umzudrehen, nickte der Mann. Ein Gedanke ließ Libby nicht los.
2: »Er kommt mir irgendwie bekannt vor.«
3: »Aber weshalb?« Sie verließ die Treppe und eilte nach vorn. Erneut stellte sich Caleb zwischen sie und denjenigen, der das Holz trug. Bevor Libby den Mann erreichen konnte, war er verschwunden.
2: »Komm, wir machen ein Wettrennen zur Kajüte«, forderte Caleb sie auf. »Raus aus der Kälte, in die Wärme!«
3: Seine plötzliche Freundlichkeit überraschte Libby. In der großen Hauptkajüte fand Caleb im Kreis der Leute, die den Holzofen umringten, einen Platz. Daneben besetzte Libby eine andere freie Stelle und streckte ihre Hände nach vorne, wo es am wärmsten war. Nach dem kalten Wind fühlte sich die Hitze des Ofens gut an. Bald wurde Libby von einer Passagierin angesprochen.
2: »Bist du nicht die Tochter des Kapitäns?«
1: »Ja, genau, das bin ich«, antwortete Libby erfreut.
3: Als sie das Gespräch mit der Frau beendet hatte, sah Libby sich um.
2: »Caleb, wo ist er?«
3: Ein Schwall von Zorn stieg in Libby hoch. Es war nicht schwer zu erraten, dass Caleb seine Chance zu verschwinden genutzt hatte. Und Libby wollte von niemandem zum Narren gehalten werden. Dann kam ihr eine noch wichtigere Frage in den Sinn. Was versucht Caleb zu verbergen? Vom einen Ende der Christina bis zum anderen suchte Libby nach Caleb. Sie war sich sicher, dass sie ihn im Maschinenraum auf dem Hauptdeck finden würde. Die riesigen Dampfmaschinen waren dort, sowie die großen Hochöfen, die das Wasser aufheizten, um die Motoren zum Laufen zu bringen. Doch Caleb war weder dort noch in der Schmiede. Schließlich begab sich Libby zur Schiffsküche. Vor einem der riesigen Kästen, mit denen die Schaufelräder verkleidet waren, befand sich die makellos gereinigte Kombüse. Oma knetete gerade Brotteig, aber der warme Duft passte nicht zu Libbys Stimmung.
2: »Dein Enkel ist der seltsamste Junge, den ich je getroffen habe«, platzte sie heraus.
3: »Der seltsamste?« Omas blaue Augen betrachteten Libby eingehend.
2: »Was meinst du damit?«
1: »Caleb stellt nur Fragen, er gibt nie Antworten.«
3: »Was beantwortet er denn nicht?« fragte Oma.
2: »Du bist genau wie er«, rief Libby aus.
3: »Und was heißt das?« Oma nahm eine große Teigmasse und rollte sie auf.
2: »Ich glaube, dass ich einen jungen Sklaven an Bord kommen sah«, antwortete Libby. Aber als ich Caleb danach fragte, wollte er mir nichts sagen. Genau genommen stahl er sich davon.
1: »Ohne dir etwas zu sagen?«
2: Oma boxte den Teig.
1: »Nichts.«
2: Ein Augenblick lang schien Oma sich zu entspannen. Dann sagte sich Libby, dass es nur Einbildung gewesen war.
1: »Du denkst also, dass Caleb seltsam ist?« fragte Oma.
2: »Bei jedem anderen Jungen, dem ich bisher begegnet war, konnte ich alles fragen. Alles, was ich tun musste, war lächeln.«
1: Libby setzte das Lächeln auf, das sie oft vor dem Spiegel übte.
2: »Und die Jungs sagten es dir«, beendete Oma den Satz.
1: »Was immer ich auch wissen wollte.«
2: »Und Caleb tut das nicht?«
3: Geschickt formte Oma den Teig zu einer großen Kugel und legte ihn in eine Holzschüssel. Aus irgendeinem Grund schien sie sehr zufrieden mit sich selbst zu sein und auch mit Caleb. Doch dann überraschte Oma Libby.
1: »Weißt du, wie man Brot backt?«
2: Libby schüttelte den Kopf.
1: »In Chicago hat das immer unser Koch gemacht.«
3: Beim Mittag- und Abendessen auf dem Schiff hatte Libby gesehen, wie alle das gute Brot verschlangen. Libby mochte es auch, aber hatte nur flüchtig darüber nachgedacht, woher es kam.
2: »Ich zeige dir wie«, sagte Oma. »Du wirst es im Nu beherrschen.«
3: Sie band Libby eine große Schürze um. Bei Tante V hätte Libby das Arbeit genannt und hätte sie gemieden. Hier mit Oma schien es Spaß zu machen. Mehr als einmal klebte der Teig am Brett und Libbys Hände fühlten sich ungeschickt und unbeholfen an. Doch schließlich bekam sie das Gefühl dafür, was sie tun musste. Doch Oma hatte sie neugierig gemacht und Libby wollte zu gern wissen, warum sie und Caleb hier auf der Christina waren.
2: »Calebs Vater war mein Sohn«, sagte Oma mit weicher Stimme. Für einen Augenblick blieben ihre geschäftigen Hände ruhig. Als er und seine Frau starben, kam Caleb zu mir.
1: »Beide Eltern starben?« fragte Libby.
2: »Innerhalb weniger Tage. Sie starben an Cholera.« Libby wusste von dieser gefürchteten Krankheit. Manchmal löschte sie ganze Familien aus oder ließ nur ein, zwei Mitglieder übrig, die sich im Leben weiter durchschlagen mussten. Caleb war erst 4 Jahre alt. Für eine Weile blieben wir dort, wo ich nach dem Tod meines Mannes wohnte. Dann musste ich Geld verdienen, um für Caleb Geld beiseite legen zu können. Wir kamen hierher. Eine Zeit lang war Libby still, während sie ihren Teig knetete, bis Oma schließlich sagte,
1: »Das ist genug. Du willst ihn ja nicht umbringen.«
2: Libby lachte, aber sie dachte an Caleb. »Ich sage immer noch, dass er der seltsamste Junge ist, den ich je getroffen habe.«
1: »Nein«, sagte Oma, und ihre Stimme war wieder weich.
2: »Du musst Caleb nur verstehen. Du musst seine Überzeugung verstehen.«
1: »Wovon ist er denn überzeugt?« fragte Libby.
2: Oma lächelte nur. »Ich denke, da musst du Caleb selbst fragen.« Da war es wieder. Etwas Geheimnisvolles an dem Jungen. Von Oma erfuhr Libby, dass er 14, fast 15 war, nur ein Jahr älter als sie selbst. Libby wusste auch, wie Caleb aussah. Blondes Haar, das ihm über die Stirn bis nahe an die blauen Augen fiel. Beinahe gleich groß wie sie, aber kräftiger und schnell. Darüber hinaus wusste Libby fast nichts. Was war an Caleb, das sie nicht verstehen konnte? Was auch immer es war, Libby wusste, dass sie von Oma keine weitere Auskunft bekommen würde. Auch darin waren sich Oma und Caleb ähnlich.
1: »Hast du deinen Hund heute Abend schon gefüttert?« fragte Oma.
2: Libby zuckte zusammen. Nein, sie hatte es vergessen.
1: Woher wusste Oma das?
2: »Ich habe ein paar Reste für ihn aufgehoben«, sagte Oma, als sie die Schüssel hervorholte.
1: »Weißt du was? Komm jeden Morgen und Abend hier herunter. Ich gebe dir, was du brauchst.
2: Danke, Oma. Libby hob die Schüssel hoch. Noch einmal war sie verlegen. Verlegen, dass sie ihren eigenen Hund vergessen hatte. Verlegen, dass sie so viel zu lernen hatte.
1: »Wie kann ich nur so hilflos sein?«, fragte sich Libby, als sie die Kombüse verließ. »Ich werde sie alle überraschen.«
2: Auf den Stufen zum Sturmdeck hinauf traf Libby auf Caleb. Sie hielt auf der schmalen Treppe an und versperrte Caleb den Weg.
1: »Du kennst den Mann, der das Holz fallen gelassen hat?«
2: Caleb nickte.
1: »Ich glaube, er war gar kein Mann.«
2: »So?« Im unheimlichen Licht der Kieferfackel sah Libby, wie Calebs Hand auf dem Geländer ruhte. Sein Gesicht verriet kein Anzeichen eines Geheimnisses.
1: »Er war kein erwachsener Mann«, sagte Libby, »aber er war groß und etwa in deinem Alter.«
2: Caleb schwieg und wartete ab. Libby fuhr schnell fort.
1: »Er sah wie jemand aus, den ich schon einmal gesehen habe.«
2: »Wirklich?«, fragte Caleb. Diesmal erkannte Libby Calebs Spiel, Fragen zu stellen, anstatt Antworten zu geben.
1: »Warum ist Jordan an Bord?«, fragte Libby.
2: Auf dem Geländer verstärkte sich der Griff von Calebs Hand. Keine andere Bewegung verriet seine Überraschung.
1: »Warum glaubst du, ihn gesehen zu haben?«
2: Calebs Stimme hörte sich ruhig an, als ob ihre Antwort nicht sehr wichtig wäre.
1: »Es war dunkel, weißt du, und da waren viele Leute.«
5: »Aber Jordan war dabei«, antwortete Libby. »Ich bin mir ganz sicher.«
2: Sie lehnte sich nach vorn und versuchte, Caleb in die Augen zu schauen. Nicht einmal eine Wimper zuckte.
1: »Übrigens«, fragte er, »hast du deinen Hund schon ausgeführt?«
2: Libby brauste auf.
5: »Ich werde meinen Hund ausführen, wann ich will.«
2: Caleb grinste.
1: »Ich dachte, du hattest mich um Hilfe gebeten.«
2: Lilly wirbelte herum. Sie war schon am Ende der Treppe, bevor sie merkte, dass Caleb sie wieder hereingelegt hatte.
1: »Er hat mich schon mindestens 3-mal ausgetrickst. Wie konnte ich das nur zulassen?«
2: Libby traf eine Entscheidung. Er würde sie kein einziges Mal mehr zum Narren halten.
1: »Was für ein Spiel du auch spielst, Caleb Whitney. Ich werde herausfinden, was es ist.«
2: Libbys Wahl. Als Libby ihr Zimmer auf dem Texas Deck erreichte, wartete Samson draußen. Sobald er Libby sah, sprang er auf die Füße. Sein großes Maul weitete sich wie zu einem Lachen. Mit einem sanften Wuff hieß er Libby zu Hause willkommen. Plötzlich schämte sie sich. Samson war wirklich ein lieber Hund, und sie hatte nicht einmal daran gedacht, ihm sein Fressen zu geben. Libby kniete nieder und streckte die Hand aus, um den Hund zu streicheln. Als Samson ihr das Gesicht ableckte, wich sie ihm sofort aus. Dazu war sie noch nicht bereit. Als ob er am Verhungern wäre, verschlang Samson das Futter. Erneut schämte sich Libby.
1: »Ich werde mich bessern, Samson«, versprach sie. »Ich werde es nicht mehr vergessen.«
2: Sie dachte auch daran, mit ihm Gassi zu gehen. Mit dem riesigen schwarzen Hund an ihrer Seite spazierte Libby am Ufer neben der Christina auf und ab. Immer wenn sie leicht an der Leine zog, gehorchte Samson. Die dunklen Wasser des Mississippi flossen ruhig am Schiff ihres Vaters vorbei. Die Fackel, die immer noch flackerte, warf ein unheimliches Licht. Zum ersten Mal an diesem Abend war der Pier ruhig und ebenso die Stadt Orton. Sogar die Öllampe, die oft in der großen Kajüte der Christina brannte, war gelöscht worden.
1: »Komm, Samson«, sagte Libby nach einer Weile, »wir gehen lieber hinein.«
2: Der Mond stand nun am Himmel und sein Licht beleuchtete die Stellen, welche die flackernde Fackel nicht erreichte.
3: Genau in diesem Augenblick sah Libby zufällig eine Bewegung auf dem Texas-Deck vor Papas Kajüte. Ein Schatten, nein, zwei, schlichen dicht an der Wand entlang. Scheinbar schwebend bewegten sich die Schatten zum Sturmdeck, dann die Treppe hinunter. Der erste Schatten war auf halbem Weg zum unteren Deck, als ein Gesicht vom Mondlicht beleuchtet wurde. Caleb. Libby wusste, dass er versuchte, etwas zu verbergen. Etwas? Oder jemanden? Als Caleb weiterging, kam der zweite Schatten ins Mondlicht. Jordan. Libby war sich sicher. Wie hatte er es bloß geschafft, dem Sklavenhändler, der ihn besaß, zu entkommen? Waren Jordan und Caleb zu Papas Kajüte gegangen, hatten dann aber festgestellt, dass er nicht da war? Eine Hand warnend auf Samsons Kopf, kauerte sich Libby neben einem Haufen Frachtgut nieder. In der Dunkelheit strengte sie die Augen an. Wenn sie herausfinden wollte, was Caleb tat, musste sie wissen, wohin er ging. Und falls der Hund bellte? Aber Samson verhielt sich still. Bald erreichten die zwei Jungen das Hauptdeck. Sie wandten sich zur Seite und krochen unter den Überstand an der Längsseite des Dampfers. Als sie durch einen Türeingang verschwanden, lief Libby zur Anlegeplanke. An Bord band sie Samsons Leine an die Reling und rannte den Jungen nach. Augenblicke später schlüpfte sie in den Maschinenraum. Von irgendwoher mitten im Raum hörte sie ein Klirren von Metall gegen Metall. Als Libby in Richtung des Geräusches schlich, hörte sie Stimmen. Langsam, leise schlich Libby vorwärts. Als sie um einen Heizkessel spähte, stand Jordan mit seinem nackten Fuß neben einem Holzklotz. Eine Fußschelle umgab seinen Knöchel. Eine weitere lag auf dem Boden. Erst vor zwei Tagen hatte Libby Jordans Fußschellen eng nebeneinander gesehen. Die Fußschellen sahen wie Handschellen aus, wurden aber stattdessen am Knöchel befestigt. Nun war die Kette zwischen Jordans Füßen zerbrochen. Zwei Stofffetzen verrieten Libby, dass er die Enden der Kette um jeden Knöchel gebunden hatte. Irgendwie, irgendwo, hatte Jordan eine Jacke und Hosen gefunden, die lang genug waren, um seine Fußschellen zu verdecken. »Halt noch mal still!« Caleb zwängte ein gepolstertes Tuch zwischen den Eisenring und Jordans Haut. Während Libby zusah, fragte sie sich, wie es Jordan gelungen war zu fliehen. Wie hatte er die Christina nur mit den schweren Fußschellen um seine Knöchel erreicht? Mit einem Hammer schlug Caleb auf einen Meißel und durchtrennte so die Niete, welche die Fußschelle zusammenhielt. Schon bald fiel Jordans zweite Fußschelle ab. »Du hast es bis hierher geschafft!« Begeisterung schwang in Calebs Stimme mit. »Morgen bringen wir dich an einen sicheren Ort weiter oben am Fluss.« Ein breites Grinsen erhellte Jordans Gesicht. Wie um alle erlittenen Schmerzen abzuwerfen, hob er triumphierend seine Arme. Er streckte sich, so hoch er konnte. Erneut erinnerte er Libby an einen König. Tränen füllten Libbys Augen. Sie wollte nach vorn stürzen,

0: Schulte packte er Libbys Arm und zwang sie so anzuhalten. »Was hast du gesehen?«
1: »Nichts«, stotterte Libby.
0: »Du lügst! Was hast du gesehen?«
1: Libby hatte keine andere Wahl, als es ihm zu erzählen.
0: »Ich sah, wie du Jordans Fußschellen entfernt hast. Ich sah Jordan aufrecht dastehen, begeistert, dass er es so weit geschafft hat. Aber wenn er entdeckt wird, könnte Papa ins Gefängnis kommen, da er einen flüchtigen Sklaven auf seinem Schiff versteckt.«
1: Caleb lockerte seinen Griff an Libbys Arm.
0: »Du verstehst also endlich.«
1: »Ich versteh's«, sagte Libby leise. »Ich wünschte, ich täte es nicht.«
0: »Dann kennst du den Preis«, antwortete Caleb.
1: »Wirst du das Geheimnis für dich behalten?« Erneut dachte Libby an ihren Vater.
0: »Ich weiß nicht, ob ich das Geheimnis bewahren kann.«
1: »Du darfst es niemandem erzählen«, schärfte Caleb ihr ein. »Wenn du es tust, ist Jordans Leben in Gefahr.«
0: Libby richtete sich zu ihrer vollen Größe auf. Bisher hatte sie es gestört, dass sie beinahe so groß wie Caleb war. Zum ersten Mal war sie froh darüber.
1: »Sag mir nicht, was ich tun soll, Caleb.«
0: Libby drehte sich um und begann zu rennen. In der Nähe der Anlegeplanke schnappte sie sich Samsons Leine. Als sie das Texas-Deck erreichten, keuchte Libby. Erst jetzt bemerkte sie, dass Caleb ihr gar nicht gefolgt war. Als sie die Tür ihrer Kajüte öffnete, blieb Samson auf dem Deck, scheinbar unschlüssig, was er tun sollte. Bis jetzt hatte Libby ihm nie erlaubt, die Türschwelle zu überschreiten. Diesmal drängte sie den Hund, hineinzukommen.
1: »Komm schon, es ist in Ordnung.«
0: Als Samson sich neben ihrem Bett niederließ, nahm er fast jeden Zentimeter des Raumes ein. Es war genauso schlimm, wie Libby es sich vorgestellt hatte. Aber heute Abend war es ihr egal. Sie wollte den Hund einfach bei sich haben. Bei Mondlicht schlüpfte Libby ins Bett. Während sie im Dunkeln lag, schaute sie zu einer Decke hinauf, die sie nicht sehen konnte. Jordan ist nun in Sicherheit. Libby hoffte, dass es für immer wäre, doch dann fühlte sie sich unbehaglich. Jordan musste immer noch einen Ort erreichen, der von Sklavenfängern weit entfernt war. Vielleicht konnte er sich in einem nördlichen Staat verstecken, aber größere Sicherheit bot Kanada. Das hieß, er musste durch ganz Illinois reisen, um den Kapitän eines Dampfschiffs auf dem Michigansee zu erreichen. Tagsüber in einem Versteck, nachts unterwegs. Ob trockener Boden, Sumpf, See oder Fluss, Jordan musste darüber, darum herum oder hindurch. Dauernd würde ihm jemand folgen, ein Sklavenfänger, der die Belohnung für seine Festnahme einstreichen wollte, ein Mann mit Hunden, die darauf abgerichtet waren, Jordans Fährte zu wittern. Wie ein Verbrecher würde Jordan verfolgt und gejagt werden. Ununterbrochen. Tag und Nacht müsste er nicht nur an seine eigene Sicherheit denken, sondern auch an die Sicherheit der Leute, die ihm halfen. Von ganzem Herzen wünschte sich Libby, dass Jordan sich in Sicherheit bringen konnte. Immer wenn sie versuchte einzuschlafen, dachte Libby an das böse Gesicht des Sklavenhändlers, des grausamsten Mannes, den Caleb kannte. Wenn Jordan zu diesem Besitzer zurückginge, würde er Jordan schlagen, möglicherweise totschlagen. Libby fürchtete sich vor diesem schrecklichen Gedanken. Dann erinnerte sie sich an das Gesetz über flüchtige Sklaven und an die Sorge um ihren Vater. Caleb sagte, ich dürfe es niemandem erzählen. Ist in diesem Niemandem auch mein eigener Vater eingeschlossen? Trotz ihrer Meinungsverschiedenheiten wollte Libby Caleb besser kennenlernen. Sie wollte auch, dass er sie respektierte. Wenn ich Papa davon erzähle, was wird Caleb denken?

Die Märznacht fühlte sich kalt an und es gab keine Heizung in Libbys Zimmer. Sie zog sich die Steppdecken über den Kopf, aber die Kälte in ihren Knochen kam nicht nur von der Nachtluft. Ich wusste nicht, dass eine Gib-nie-auf-Familie so viel kosten würde.

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2: Liebe Freunde, in diesem Programm und die nächste, die wir machen wollen und hören wollen, weil wir uns bitte über eine Höhle, wo die Taufe für uns bedienen wird. Viele Menschen von uns, die wir plötzlich reden, wir sind irgendwann mal getauft worden. Und wahrscheinlich hat man uns auch gesagt, woran das ist. Je nachdem, in was für eine Kolonie oder was für eine Umgebung man gelebt hat, manchmal ist die Taufe notwendig, um sich befreien zu können. Manchmal und manche Jäger wird jung getauft, manche Jäger wird älter getauft. Aber was bedient die Taufe eigentlich? Jedes Fast hat ja eine Bedienung. Zum Beispiel, wenn wir zu einer Chast gehen. Eine Chast, die kann nicht live produzieren. Die kann auch nicht die Drüse zwischen den Brötchen produzieren. Aber es essen Täten davon, dass diese zwei Menschen sich leben und dass sie taub ihr Leben wollen. Und so hat die Taufe auch ihre Bedienung. Und wenn wir die Bibel erst lese, oder eine Bibel lese, dann wo wir an, dass die Bibel ist ein Taten für eine ganze Reihe Sachen, die dort passieren. Ganz zuerst ist die Taufe ein Taten von der Buße. In Markus Kapitel 1, der Vers 4 und 5, da sagt die Bibel uns so: Johannes der Täufer war in der Wüste und predigte die Taufe der Buße zur Vergebung der Sünden. Und es ging zu ihm hinaus das ganze jüdische Land und alle Leute von Jerusalem und ließen sich von ihm taufen im Jordan und bekannten ihre Sünden. Die Taufe wird auch vorher bekannt, und ja, die Jude, bevor Johannes anfängt zu deipen, damals im Jordan. Früher wird ein Taten davon, dass Menschen Jude wurden. Das gab für viele Fälscher, und das gab immer wieder Menschen, die fühlten sich davon angetrocken, dass die Jude nur einen Gott hatten und nicht viele Götter, so es sei. Und wenn sie dann wollen in das jüdische Volk kommen, dann wird die Taufe ein Taten davon, dass sie da tun können. Aber nicht schlicht eine neue Bedienung. Johannes geht rüht in der Wüste, fängt an zu predigen und sagt den Menschen, dass sie sollen Buße tun von ihrer Sünde. Was meint Buße? Buße meint, wenn wir unsere Sünde bekennen, wenn wir die Sünde anerkennen, dann sagen wir, haben dort getan, wenn die Sünde ans Licht gebracht wurde, und wenn wir einfach dort tun, was wir getan haben, und wenn wir Jesus um Vergebung beten dafür, für das, was wir getan haben. Man sagt, Sünde, die ans Licht gebracht wurde, die verlieren dann ihre Macht. Und so ist das auch. Solange wir die Sünde nicht bekennen, dann nutzt der Diebel, der immer wieder übt, und sagt uns, du bist in Wirklichkeit nicht so gut, dass du dich lebst, du bist nicht vergebt, weil du hast deine Sünde noch gar nicht bekannt. Ich traf mal einen Mann, der redet ganz viel davon, was er in seinem Leben getan hat, und ich will das nicht gewandt, dass Menschen dort teilen. Die Menschen, die erzählen, die predigen, die lehren und so, die haben, das wären alles gute Menschen. Man hat den Eindruck, die haben niemals was Schlechtes getan. Und das gute Mann, der redet ganz viel davon, was er in seinem Leben aufgedreht hat. Nicht, dass er sich pocht damit, gar nicht. Aber er hat mal im Gefängnis gesessen. Und ich frage ihm dann, wie kommt das, dass du so viel daraus tun kannst, für das, was du getan hast? Und er sagt mir, weißt du, ich habe eine Sache gelernt im Leben. Die Sünde, wenn man ums Licht bringt, die verlieren ihre Macht über die. Wenn wir unsere Sünde bekennen, sagt die Bibel, dann ist Gott treu und gerecht, dass er uns diese Sünde verjäfft und er reinigt uns von allem Missetat. Das ist eine sehr schöne Verheißung. Aber solange wir an unsere Sünde festhalten, solange wir unsere Sünde verstoppen, solange wir unsere Sünde nicht zugeben, dann hat der Diebel da immer einen Ort, wo er hinhocken kann. Aber die Buße ist nicht bloß, dass wir dort bekennen, was wir getan haben, sondern die Buße meint auch, dass wir umdrehen. Dort, was die Bibel eine Umkehr nennt. Und von dort kommt dann auch das Wort Bekehrung. Wenn wir uns bekehren, dann ziehen wir um. Dann ziehen wir von einem schlechten Wasch auf und gehen zu einem guten Hahn. Uns tut die Sünde leid, wenn wir Buße tun. Nicht bloß die Folge von der Sünde. Manchmal ist es dort, dass wir uns die Sünde an für sich nicht leidet, aber dort, was nachher dort kommt, dort es wird uns leidet. Vielleicht hast du uns das gut leid zu tun, wenn wir jemanden belogen haben, oder wenn uns nachher rückkommt, dort mehr wir gar nicht. Aber der Taufe ist nicht bloß ein Taken von Buße, das ist auch ein Taken vom Gehorsam. Jesus hat gesagt in Matthäus 28, Vers 19 und 20, taufet sie auf den Namen des Vaters und des Sohnes und des Heiligen Geistes und lehret sie halten alles, was ich euch befohlen habe. In Apostelgeschichte 2, da sagt die Bibel uns, dass Petrus zu den Menschen sieht, tut Buße. Und jeder von euch lasse sich taufen auf den Namen Jesu Christi zur Vergebung eurer Sünden. So werdet ihr empfangen die Gabe des Heiligen Geistes. Wenn wir uns taufen lassen, dort ist ein Taten, dort wie Gott gehorsam sind. Einmal war da traf ich Menschen, die sagen, als sie in Christ, aber als sie noch gar nicht eine Gemeinde. Wie es von deutschen Tag braucht man nicht an eine Gemeinde sein, um Jesus nur zu folgen. Ich glaube, da ist ein Fehler dahin. Wenn wir Jesus wirklich gehorsam sind, dann müssen wir in eine Gemeinde gehen, dann müssen wir uns taufen lassen, weil so das Wort hei uns die Scheidhafte dünnen. Wir können uns nicht aussehen, wenn eine Sache, in welcher Sache wir gehorsam sein wollen und in welcher nicht. Und die Taufe ist ein von den Geboten, die Jesus uns gegeben hat. Die Gemeinde ist gehorsam, wenn sie die ganze tauft, wenn sie jünger geworden sind. Wie soll eine Gemeinde nicht einfach Menschen taufen, bloß weil sie ein gewisses Alle erregt haben, oder weil sie sich befreien wollen, oder weil sie irgendwas anderes davon erregen wollen? Als Gemeinde tauft wie die ganze, wenn sie jünger Jesu geworden sind, wenn sie Jesus nachfolgen. Aber auch die Person, die Buße gedonnen hat, die muss auch erst auch gehorsam, wenn sie sich taufen lässt. Also die Gemeinde muss gehorsam sein, und die einzelne Person muss auch gehorsam sein. Dann ist die Taufe ein Taten davon, dass der Mensch Buße gedonnen hat und dass Jesus gehorsam sein will. Was die Taufe noch bedient, was für eine andere Taten sie noch hat für uns, darüber werden wir uns das nächste Mal in der Hölle, wenn wir uns weiter hier treffen, wie die Bibel sagt.
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Herzlich willkommen, werte Hörer von Radio ZP30. Zu dieser neuen Ausgabe des Abendjournals begrüßt Sie Ruth Hildebrandt. Heute am Dienstag, den 2. Juni, haben wir in dieser Sendung wieder Nachrichten aus dem In- und Ausland, Wetterdaten und die Devisenkurse. Zusätzlich wurden folgende Beiträge für Sie vorbereitet. Im heutigen Gesundheitsmagazin geht es um das Thema postpartale Depression bei Vätern. Darauf folgend hören Sie die Bilanz zur diesjährigen Expo Pioneros und abschließend den monatlichen Dankbarkeitsimpuls.

Wir beginnen mit den Nachrichten aus dem Ausland. China hat tausende deutscher Patente übernommen. China hat laut einer Studie in den vergangenen 2 Jahrzehnten tausende in Deutschland entwickelte Patente übernommen, so der Spiegel. Insgesamt seien es mehr als 11.000, wie aus einer Auswertung des Instituts der deutschen Wirtschaft im Auftrag der Bertelsmann Stiftung hervorgeht. Patente werden an Erfinder für ihre Erfindungen verliehen. Sie geben dem Erfinder das Recht, anderen zu verbieten, die Erfindung ohne seine Zustimmung herzustellen, zu verkaufen oder zu nutzen. Laut der Studie gehört insgesamt bereits fast jede dritte in Deutschland entwickelte Erfindung einem ausländischen Eigentümer. Knapp ein Drittel davon entfällt auf die USA, rund 11% auf die Schweiz. Besonders hoch ist die Patentabwanderung im Maschinenbau. Die Innovationskraft in Deutschland schwächelt der Auswertung zufolge. Deutschlands Weltmarktanteil an transnationalen Patentanmeldungen sank demnach von 22% im Jahr 2000 auf 15% im Jahr 2022. Ein wesentlicher Grund dafür sei, dass Deutschland zu wenig in Forschung und Entwicklung investiere. China habe seine Aufwendungen für Forschung und Entwicklung seither verzwanzigfacht. Die Europäische Union hat sich auf Abschiebezentren in Drittstaaten sowie schärfere Asylregeln verständigt. Laut dem Spiegel sollen damit mehr Abschiebungen ermöglicht werden. Das Parlament und die EU-Staaten müssen dem Kompromiss noch final zustimmen, damit die neuen Abschieberegeln in Kraft treten können. Dies ist in der Regel eine reine Formsache. In die sogenannten Rückkehrzentren außerhalb der EU sollen Menschen kommen, deren Asylantrag abgelehnt wurde, die jedoch nicht in ihre Herkunftsländer zurückgebracht werden können. Das kann mehrere Gründe haben. Manche Menschen werden von ihren Heimatländern nicht wieder aufgenommen und mit einigen Staaten pflegt die Bundesregierung keine diplomatischen Beziehungen. Wo solche Zentren außerhalb der EU errichtet werden könnten, ist noch unklar. Einige EU-Staaten bemühen sich aktuell um Vereinbarungen mit Ländern, die bereit wären, auf ihrem Staatsgebiet solche Rückkehrzentren einzurichten. Die besagten Länder würden im Gegenzug wohl Geld oder Vorzüge bei der Vergabe von Visa bekommen. Die Zahl der Abschiebungen war in der EU im vergangenen Jahr gestiegen. 2025 wurden laut Europäischer Kommission etwa 28% der ausreisepflichtigen Migranten in der EU zurückgeführt. Gleichzeitig sank die Zahl der Asylanträge in der EU zuletzt kontinuierlich. Vor den Bahamas haben Archäologen erstmals Schiffswracks entdeckt, die mit den berühmten Piraten der Karibik in Verbindung stehen könnten. Darüber berichtet The Guardian. Die Funde wurden im Hafen von Nassau auf der Insel New Providence gemacht, die zwischen dem späten 17. und frühen 18. Jahrhundert als wichtiger Rückzugsort für Piraten wie Blackbeard und Calico Jack bekannt war. Ein internationales Forscherteam entdeckte insgesamt 6 Wracks, von denen 3 aus dem sogenannten goldenen Zeitalter der Piraterie stammen könnten. Besonders bemerkenswert ist der Fund eines verkohlten Schiffrumpfes. Piraten zerstörten häufig erbeutete Schiffe durch Feuer, um Spuren ihrer Überfälle zu verwischen. Neben dem Rumpf wurden Musketenkugeln, Kanonen, Schwenkgeschütze sowie ein Schleifstein zum Schärfen von Schwertern gefunden. Die Wissenschaftler sprechen von einem außergewöhnlichen Fund, da bisher noch kein Piratenwrack direkt in Nassau entdeckt worden war. Darüber hinaus fanden die Forscher Tonpfeifen, Glasflaschen und weitere Handelsgüter aus dem 18. Jahrhundert. Diese Funde zeigen auch, wie sich Nassau nach dem Ende der Piratenzeit wieder zu einem normalen Handelshafen entwickelte. Die Expedition gilt als wichtiger Beitrag zur Forschung der echten Geschichte der Karibikpiraten.

Kommen wir zu den Nachrichten aus Paraguay. Das Ministerium für Informations- und Kommunikationstechnologie MITIC hat eine millionenschwere IT-Ausschreibung offiziell abgesagt. Wie die Zeitung Ultima Hora berichtet, stoppte das MITIC das 10 Millionen US-Dollar schwere Projekt zur Beschaffung von tausenden Notebooks, Möbeln und Bildschirmen für neue Labore. Ein bereits ausgewähltes Wirtschaftskonsortium lehnte die gesetzlich vorgeschriebene Verlängerung der Angebotsgarantie ab. Als Grund nannten die Firmenvertreter die aktuelle Wirtschaftslage und massiv gestiegene Einkaufspreise für die technischen Geräte. Eine Lieferung zu den ursprünglichen Konditionen sei für das Unternehmen finanziell nicht mehr tragbar gewesen. Ohne diese gültige rechtliche Absicherung durfte das Ministerium den Vertrag am Ende nicht mehr unterzeichnen. Der ehemalige Bürgermeister von Ciudad del Este hat seinen vorzeitigen Rücktritt erklärt. In Ciudad del Este hat der bisherige Bürgermeister Daniel Pereira Mujica sein Amt nach nur 6 Monaten vorzeitig niedergelegt. Das berichtet AVC Color. Nach Angaben des Politikers handelt es sich dabei um eine abgesprochene Strategie seiner Partei Yo Creo, um die Stadtverwaltung auch während des anstehenden Wahlkampfes in vertrauensvollen Händen zu halten. Zu seinem Nachfolger wurde Pedro Acuña gewählt, der auch Stimmen aus der Opposition erhielt. Der neue Bürgermeister versprach, den finanzwirtschaftlichen Kurs seines Vorgängers fortzusetzen und die Verwaltung stabil zu halten. Durch den Wechsel im Rathaus kommt es auch zu Veränderungen im Stadtrat, wo nun ein Nachrücker den freien Platz einnimmt, der mittlerweile zur konkurrierenden Colorado-Partei gewechselt ist. Der taiwanesische Botschafter in Paraguay hat eine vertiefte wirtschaftliche und technologische Zusammenarbeit mit Paraguay angekündigt. In einem Fernsehinterview hat der neue Botschafter Taiwans, Ivan Li, die strategischen Pläne für die Partnerschaft beider Länder vorgestellt. Laut der staatlichen Nachrichtenagentur IP Paraguay stehen dabei Großprojekte in den Bereichen künstliche Intelligenz, Elektromobilität sowie die Einführung moderner Elektrobusse für den paraguayischen Nahverkehr im Fokus. Die Republik China auf Taiwan möchte zudem ihre globale Spitzenrolle bei der Halbleiterproduktion nutzen, um den technologischen Fortschritt in Paraguay aktiv zu unterstützen. Bereits erfolgreich umgesetzt wurde die Digitalisierung von über 1000 paraguayischen Gesundheitseinrichtungen sowie die Gründung einer gemeinsamen polytechnischen Universität für angehende Ingenieure. Durch den jüngsten Staatsbesuch von Santiago Peña in Taiwan eröffnete sich zudem der asiatische Markt für paraguayisches Geflügelfleisch, was den Exporten unseres Landes neuen Schwung verleihen soll. Der Chef des Nationalen Fürsorgeinstituts EPS hat deutliche Fortschritte bei der Modernisierung der Krankenhäuser verkündet. Nach einem Treffen mit dem Staatspräsidenten Santiago Peña zog der neue IPS-Leiter Isaías Fretes eine erste positive Bilanz für die angeschlagene Institution. Darüber berichtet die Tageszeitung AVC Color. Die monatlichen Einnahmen der Sozialkasse sind demnach überraschend um 60% gestiegen, was Fretes auf das wachsende Vertrauen der Bürger zurückführt. In den Kliniken der Kasse müssen Patienten nun nicht mehr auf den Fluren in Notbetten untergebracht werden. Trotz dieser Erfolge bezeichnet der Behördenchef die finanzielle Lage weiterhin als kritisch. Das dringendste Ziel für die kommenden Wochen bleibt die Behebung des akuten Mangels an Medikamenten und medizinischem Verbrauchsmaterial. Um die langen Wartezeiten für Operationen in den verschiedenen Departementen schnell zu verkürzen, plant die Führung zudem groß angelegte chirurgische Sonderaktionen.
Das Parlament des Mercosur hat in Asunción eine offizielle Erklärung für Demokratie in Bolivien verabschiedet. Bei einer Sondersitzung in der paraguayischen Abgeordnetenkammer stimmte das Regionalparlament Parlasur fraktionsübergreifend für den Erhalt der demokratischen Ordnung im Nachbarland. Der Beschluss beruft sich auf das Ushuaia-Protokoll, das demokratische Grundsätze als Kernbedingung für die Mitgliedstaaten vorschreibt. Wie die Zeitung Ultima Hora berichtet, einigten sich die Abgeordneten zudem auf eine wissenschaftliche Nährwertkennzeichnung für Lebensmittel und den gemeinsamen Schutz kritischer Mineralvorkommen in Südamerika. Außerdem erklärten die Parlamentarier das Jahr 2026 zum Jahr der Frau in der Landwirtschaft und beschlossen regionale Maßnahmen gegen sexuellen Kindesmissbrauchs im Internet. Militärkräfte haben am internationalen Flughafen von Luque illegal Kriegswaffenteile in einem Postpaket beschlagnahmt. Wie das Nachrichtenportal ADN Digital berichtet, hat die Generalbehörde für die Verwaltung von Kriegsmaterial Digemabel bei einer Sicherheitskontrolle am Flughafen Silvio Pettirossi hocheffiziente Waffenkomponenten im Inneren eines Stromgenerators entdeckt. Die Experten der Direktion für Kriegsmaterial zählten insgesamt 84 Einzelteile, die für den Zusammenbau von drei deutschen Sturmgewehren des Typs Heckler und Koch G3 bestimmt waren. Diese Waffen sind für Zivilisten streng verboten und wegen ihrer enormen Feuerkraft besonders bei kriminellen Organisationen gefragt. Die Ermittler gehen fest davon aus, dass Paraguay bei diesem Schmuggel nur als Transitland genutzt werden sollte. Die illegale Fracht wurde zuvor im Internet in Europa bestellt und per internationalem Kurierdienst verschickt. Durch den Fund haben die Behörden nun die Kontrollen für verdächtige Auslandssendungen massiv verstärkt.

Da heute keine lokalen Bekanntgaben vorliegen, kommen wir zum Wetter in Philadelphia. Der Himmel ist bewölkt und die Temperatur beträgt 27 Grad Celsius. Die Höchsttemperatur wurde heute mit 29 und die Tiefsttemperatur mit 18 Grad Celsius gemessen. Die relative Luftfeuchtigkeit liegt bei 69%, der Luftdruck beträgt 1017 Millibar. Der Wind weht aus westlicher Richtung mit einer Geschwindigkeit von 4 Kilometern in der Stunde. Die Höchstgeschwindigkeit betrug 21 Kilometer pro Stunde. Zur Wettervorhersage. Laut den Meteorologen der DINAG soll das Wetter am morgigen Mittwoch weiter relativ angenehm bleiben. Die Temperaturspanne könnte zwischen 19 und 29 Grad Celsius liegen. Der Wind soll hauptsächlich aus nordöstlicher Richtung wehen und der Himmel zeigt sich teils bis überwiegend bewölkt. Und hier noch die Devisenkurse. Der US-Dollar stand heute im Ankauf auf 6.020 Guaraníes und im Verkauf auf 6.150 Guaraníes. Der kanadische Dollar auf 4.000 zu 5.700. Der Euro wurde mit 7.250 zu 7.650 Guaraníes gehandelt. Der brasilianische Real lag bei 1.140 zu 1.240 Guaraníes. Und der Peso Argentino wurde mit 3 zu 6 Guaraníes gehandelt. 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

Jesus sagt in Matthäus 6, Vers 6, »Wenn du aber betest, so geh in dein Kämmerlein und schließ die Tür zu und bete zu deinem Vater, der im Verborgenen ist. Und dein Vater, der in das Verborgene sieht, wird dir's vergelten.«

0: Soweit der erste Teil des heutigen Abendjournals. Wir machen nun mit den zusätzlichen Beiträgen weiter. Und zwar hören wir im Gesundheitsmagazin Psychologin Dorina Funk de Hiebert. Sie widmet sich dem Thema postpartale Depression bei Vätern.
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2: Hallo, werte Hörer von Radio ZB30. Im Rahmen einer Weiterbildung in perinataler Gesundheit, also alles rund um die Geburt eines Kindes, stieß ich auf das wenig bekannte Thema der postpartalen Depression bei Männern. Damit möchten wir uns gleich in zwei Folgen beschäftigen. Zum Ersten schauen wir uns erst einmal aufklärend an, was es mit einer postpartalen Depression so auf sich hat, welches Symptome und Risikofaktoren sind. In einem zweiten Teil gehen wir dann konkreter auf praktische Tipps und Prävention ein. Mein Name ist Dorina Hiebert, Psychologin am Sanatorium Irene und Hospital Loma Plata, und ich begleite Sie durch diese Sendungen. Es ist interessant zu beobachten, dass ein einschneidendes Lebensereignis wie zum Beispiel Schwangerschaft und die Geburt eines Kindes auch tiefgreifende und belastende Auswirkungen auf die Väter haben kann und nicht nur auf die direkt Betroffenen, also die Mütter. Eine postpartale Depression kann bei Frauen in der Regel im ersten Jahr nach der Geburt des Kindes auftreten und Wochen bis hin zu mehreren Monaten andauern. Schätzungen zufolge sind rund 13% der Mütter betroffen. Obwohl die Forschung im Bereich der postpartalen Gesundheit der Väter noch ziemlich jünger ist, gibt es trotzdem immer mehr Evidenz dafür, dass Väter ebenso während der Schwangerschaft der Partnerin und vor allen Dingen nach der Geburt eines Kindes psychische Erkrankungen erleiden können. Es kann sein, dass erstmalig eine psychische Erkrankung auftritt oder aber eine erneute Episode einer schon vorhandenen Erkrankung ausgelöst wird. Einige Studien weisen auf die väterliche präpartale Depression hin, also vor der Geburt. Im dritten Trimester der Schwangerschaft betrifft sie zwischen 9-12% der Väter. Nach der Geburt liegt das Risikofenster besonders zwischen dem dritten und sechsten Monat. Da steigen die Raten bis auf steile 26%, soweit die Studien heutzutage. Des Öfteren ist die postpartale Depression bei Männern und Frauen daher etwas zeitversetzt, wenn die Frau sich nach den ersten Wochen eventuell schon etwas erholt hat. Welche Risikofaktoren sind bei Männern ausschlaggebend, um eventuell an postpartalen Depressionen zu erkranken? Ganz wichtig und zuallererst will ich erwähnen, dass das Risiko zu erkranken nicht von Persönlichkeitsmerkmalen des Vaters abhängig ist. Es gibt also in diesem Zusammenhang keine sogenannte typische Persönlichkeit, welche zu Depressionen neigt, und damit auch keine Persönlichkeit, welche von Natur aus immun ist. Zum einen haben wir Risikofaktoren wie ungeplante Schwangerschaften oder ein sehr junges Alter des Mannes, Eheprobleme oder aber keine stabile oder feste Beziehung zur Mutter des Kindes. Auch die Umstellung auf die Rolle als Elternteil sollte man nicht unterschätzen, wozu der neue Alltagsstress kommt, wie Schlafmangel, Aufgaben mit der Betreuung des Kindes oder sogar Haushalt. Aber auch eine vorherige Depression, belastende Lebensumstände, beispielsweise finanzielle Sorgen oder sogar Arbeitslosigkeit, auch mangelnde Unterstützung vom Umfeld, vielleicht auch die soziale Stellung, also zum Beispiel ein niedriger sozioökonomischer Status, und auch unerfüllte Erwartungen an das Familienleben können wichtige Risikofaktoren sein. Einer der größten Risikofaktoren scheint aber die Erkrankung der eigenen Partnerin zu sein. Studien zeigen, dass zwischen 24 und 50% der Männer, deren Partnerinnen an einer postpartalen Depression leiden, später selber an einer erkranken. Hier sprechen wir dann von einer sogenannten depressiven Ansteckung. Wohlbemerkt, diese Ansteckungsgefahr läuft in beide Richtungen. So maternale Depression stellt einen Risikofaktor für die paternale Depression dar und umgekehrt genauso. Bei über 3% der Paaren leiden beide Elternteile gleichzeitig an einer peripartalen Depression. Am Rande bemerkt, wirken mütterliche Depressionen sich natürlich negativ auf das Baby aus, insbesondere in der perinatalen Phase. Sind beide Elternteile depressiv, zeigen sich diese negativen Auswirkungen auch beim Kind. Ist der Vater jedoch anwesend und interagiert regelmäßig mit dem Baby, hat sein Verhalten trotz der Depression der Mutter eine schützende Wirkung auf das Kind. Emotional stabile Väter sind wichtige Schutzfaktoren für die Kinder, wenn die Mutter psychisch erkrankt ist. So, wie sieht so eine postpartale Depression dann jetzt aber im Alltag aus? Wie gesagt, postpartale Depressionen bei Männern und Frauen sind gemäß dem Klassifikationssystem, dem ICD-10 der Weltgesundheitsorganisation, durch Symptome wie depressive Stimmung, Verlust von Interesse oder Freude und erhöhte Ermüdbarkeit gekennzeichnet. Weiter können Schlafstörungen, verminderter oder gesteigerter Appetit, verminderte Konzentration und Aufmerksamkeit, ein vermindertes Selbstwertgefühl und Selbstvertrauen, Schuldgefühle und Gefühle von Wertlosigkeit auftreten. Negative und pessimistische Zukunftsperspektiven, vielleicht sogar Suizidgedanken oder Selbstverletzungen, sind ebenfalls mögliche Symptome einer postpartalen Depression. Das Umfeld kann die Erkrankung bei Vätern oft an subtilen Veränderungen im Verhalten erkennen, da sich diese bei Männern häufig anders äußert als bei Frauen. Statt tiefer Traurigkeit stehen oft Reizbarkeit, Aggression, Rückzug und Überarbeitung im Vordergrund. Man sollte deshalb auf Folgendes achten. Zum einen haben wir die Verhaltensänderungen wie erhöhte Reizbarkeit und Wut, also häufige Jähzornausbrüche, Aggressivität oder eine sogenannte kurze Zündschnur. Dann auch den sozialen Rückzug, ja, also der Vater zieht sich aus dem Familienleben oder dem Freundeskreis zurück. Auch die Flucht in die Arbeit, also ein übermäßiges Arbeiten, sogenannt Workaholismus, um den neuen Anforderungen zu Hause zu entgehen. Also dass Männer eher Vermeidungsstrategien verwenden, könnte durchaus auch kulturell bedingt sein. Deshalb ist es aber noch lange nicht gesund. Und dann haben wir auch eine fehlende emotionale Verbindung, ja, also Gleichgültigkeit gegenüber dem Baby oder Schwierigkeiten, eine Bindung zum Kind aufzubauen. Und sehr wichtig, ein erhöhter Konsum. Also die Zunahme von ungesunden Verhaltensweisen wie Alkohol- oder Nikotinkonsum oder auch zum Beispiel exzessiver Medienkonsum. Und zum anderen haben wir die emotionalen und körperlichen Symptome. Da fällt dann auf zum einen extreme Erschöpfung, körperliche und geistige Müdigkeit, die trotz Ruhe nicht verschwindet. Dann haben wir Stimmungsschwankungen und Niedergeschlagenheit, wie zum Beispiel anhaltende Traurigkeit oder Gefühle der Leere. Auch Schuld- und Versagensgefühle, ja, das Gefühl, kein guter Vater zu sein zum Beispiel. Und Schlafstörungen, eventuell Einschlafprobleme oder aber auch Durchschlafprobleme. Also dass im Großen und Ganzen auch die Qualität vom Schlaf einfach nicht gut genug ist. Mit diesen Beschreibungen schließe ich den ersten Teil der Aufklärung über postpartale Depressionen bei Männern oder auch bei Vätern. Und begleiten Sie mich in einem zweiten Vortrag, wo es darum geht, was betroffene Väter oder auch das Umfeld tun können, um von einer postpartalen Depression zu genesen.
1: 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Vielen Dank fürs Zuhören und bis zur nächsten Sendung.

0: Vom 27. bis zum 30. Mai fand die 7. Ausgabe der Expo Pioneros statt. Über den Verlauf dieser Messetage hat unsere Kollegin Hildegard Batista ein Gespräch mit Adolf Kauenhoven geführt, dem Präsidenten von Pioneros del Chaco. Hier ist das Interview.
1: In der letzten Woche hat die Expo Pioneros stattgefunden. Präsident von Pioneros del Chaco S.A. Adolf Kauenhoven ist dazu mein Gesprächspartner. Adolf, zunächst einmal, wie fällt Ihre Gesamtbilanz der letzten Expo Pioneros aus und wurden die Erwartungen, die man sich so als Planungskomitee gestellt hatte, in etwa erfüllt?
2: Ja, die Erwartungen sind eingetroffen. Wir haben das erreicht, was wir erreichen wollten. Ganz besonders waren wir beeindruckt vom Wetter, das wir hatten in diesen Tagen. Und da hängt ja sehr viel von ab, wie das Wetter in den Tagen ist, wo Leute schauen kommen. Das war eben wunderbar dieses Jahr. Um das Ganze zu verstehen, muss man auch sagen, eine Ausstellung muss über Jahre sich entwickeln. Und das, glaube ich, können wir bei Pioneros del Chaco auch sagen, dass wir klein angefangen haben und ständig wachsen. Ja, also das bedeutet doch, dass wir unsere Erwartungen übertroffen haben, ja.
1: Ja, mit dem Wetter konnten dann auch die Feldvorführungen und sehr viele Stände sind ja im Freien, also das konnte dann planmäßig durchgeführt werden.
2: Ja, ganz genau. Und das ist ja auch der Grund, warum die Ausstellung in dieser Jahreszeit ist, da wir Feldvortragungen haben und die Aussaat muss gemacht werden und das kann man eben in dieser Jahreszeit am besten machen und das konnte alles gut durchgeführt werden.
1: Vielleicht gehen Sie kurz auf einige besondere Aktivitäten ein, die besonders hervorzuheben werden von dieser Expo.
2: Ja, was wir bewundert haben, ist die Plaza Productiva, wo ständig Leute waren, da war doch sehr viel Neues zu sehen für die Besucher und die wurde sehr gut besucht. Auch im Viehsektor hatten wir sehr viele Besucher. Wir hatten unbedingt so viel Vieh, als wir noch niemals gehabt hatten in der Ausstellung und bei den zwei Remates, die wir am Donnerstagabend durchgeführt haben und am Freitagabend hatten wir eine Rekordbesucherzahl und auch sehr gute Zahlen gemacht.
1: Man spricht ja auch immer wieder gerade, dass es auch eine Plattform ist für Geschäftsmöglichkeiten. Können Sie etwas dazu sagen?
2: Ja, letztendlich ist ja wichtig, dass alle Aussteller auch gute Geschäfte machen während diesen Tagen. Da kann ja man nicht von Zahlen sprechen, aber mit dem Kontakt, den wir haben mit den Ausstellern, da haben wir das Gefühl, dass sehr gute Geschäfte gemacht wurden und dass die Aussteller im Allgemeinen sehr zufrieden waren. Das bedeutet, dass sehr gute Geschäfte gemacht wurden.
1: In diesem Jahr gab es ja eine kleine Variante, dass die auch noch bei Ideagro eine besondere Aktivität von IGBA aus hatten mit der Bullenvorstellung.
2: Ja, eine ganz besondere Sache in Pioneros del Chaco ist ja, dass wir die enge Zusammenarbeit mit Ideagro haben, wo uns die Techniker von den drei Beratungsdiensten zur Verfügung stehen. Das sind Leute, die ganz genau wissen, was braucht unser Produzent und was sind die Nöte des Produzenten. Und da haben wir auch in diesem Jahr sehr gut zusammengearbeitet und eines der Höhepunkte war am Donnerstagmorgen die Vorstellung der Bullen, die heutzutage in der Viehproduktion zur Verfügung stehen.
1: Dann gab es ja zum ersten wohl diese Geschäftsrunde, was von Unternehmern aus Brasilien durchgeführt wurde. Wie sieht man das im Nachhinein?
2: Ja, ich denke mal, das war etwas, was das erste Mal gemacht wird und wir haben gestern auch gesagt, okay, es war das erste Mal und gibt noch vieles zu verbessern, aber grundsätzlich war es richtig, dass wir es gemacht haben und dass wir es weitermachen werden, ja.
1: Man spricht ja gerade auch immer wieder, wenn das so eine Plattform ist, um all die neuen Technologien vorzustellen. Welche Bedeutung hat Ihrer Meinung nach die Expo Pioneros für die Entwicklung des Chaco und besonders auch Perspektiven für die Zukunft? Welche ergeben sich da?
2: Ich meine mal, eines der Besonderheiten der drei Kooperativen ist, dass sie immer sehr hohen Wert gelegt haben auf Entwicklung der Technik, die zur Verfügung steht. Und heutzutage ist es immer wichtiger, dass wir ganz gezielt in der Produktion arbeiten und daher wird Expo Pioneros auch immer eine sehr wichtige Plattform bleiben für den Produzent, damit er an erster Stelle und ganz

0: mutig.
1: Viele Aktivitäten, besonders wie Viehwirtschaft, Milchwirtschaft oder auch Landwirtschaft, gehen ja auch immer weiter. Besondere Feldvorführungen, die von Pioneers del Chaco S.A. oder auch von Ideagro ausgeführt werden. So, das bedeutet, die Produzenten haben sozusagen eine Begleitung oder ein Segmento für diese Themen.
0: Ja, ganz genau. Der richtige Produzent wird immer auch eine richtige technische Begleitung brauchen und wird die auch suchen. Und die kann er ganz besonders bei Ideagro und bei Pioneros del Chaco finden.
1: Gestern hat jetzt auch die Auswertung stattgefunden. Da hat man bereits etwas rückblickend geschaut und besonders auch schon auf das nächste Jahr. Können Sie dazu was sagen?
0: Ja, wir haben die Auswertung ganz kritisch gemacht, damit wir auch wirklich analysieren, was können wir verbessern, was ist an der Zeit zu verbessern, was sollten wir rauslassen, was sollten wir hinzunehmen. Das war an erster Stelle einmal wichtig, das so schnell wie möglich nach der Ausstellung zu machen. Und da haben wir sehr konkrete Ziele für das kommende Jahr und neue Überraschungen.
1: Also allgemein, wie wäre ein paar Sätze zusammengefasst, die Expo Pioneros 2026 für Sie persönlich, aber auch für das Organisationsteam?
0: Wir haben ein sehr starkes Organisationsteam, wofür wir sehr dankbar sind. Und wir sind ganz überzeugt davon, dass 2026 für Expo Pioneros del Chaco ein voller Erfolg war. Wenn auch nicht alles hundertprozentig erreicht wurde, aber es war ein voller Erfolg.
1: Sehr vielen Dank, Adolf Kauenhoven, der Präsident von Pioneros del Chaco S.A.
0: Dankeschön.

0: Und hier ist der heutige Dankbarkeitsimpuls, diesmal mit dem Thema Reich durch Teilen.
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2: Hallo, mein Name ist Pia Wienz. Ich komme aus Philadelphia. Ich bin verheiratet mit Matthias Wienz. Und gemeinsam haben wir drei Jungs im Alter von 8 Jahren und darunter. Ich wurde gebeten, hier einen kurzen Beitrag zu bringen von etwas, das ich vor einiger Zeit in den Status gestellt hatte. Dazu möchte ich aber noch ein bisschen mehr von uns zu Hause erzählen. So, wir versuchen in der Kindererziehung das Thema Dankbarkeit groß zu schreiben. Wir versuchen durch unser Handeln, aber auch durch unser Reden, die Kinder, unsere Jungs, dazu zu bringen, dass sie eine dankbare Haltung annehmen. Denn, wie ich vor einigen Jahren schon las, ein Satz, der mir hängen blieb und mir sehr wichtig wurde, ist folgender: Ein dankbares Herz kann nicht unzufrieden sein. Und ich denke, da steckt sehr viel dahinter. Wenn wir dankbar sind, hat Undankbarkeit, hat Unzufriedenheit, hat Bitterkeit, all das hat keinen Raum in unserem Herzen. So, bei allem, was wir hier zu Hause reden und tun, versuchen wir, die Dankbarkeit groß zu schreiben. Und doch kommt es zwischen unseren Jungs immer wieder zum Vergleichen und dadurch auch zu Neid und Eifersucht. Sie schauen da an. Hat der andere vielleicht mehr als ich? Möchte ich das haben, was der andere hat? Und dadurch werden sie dann unzufrieden mit dem, was sie selber haben. Vor einiger Zeit kam es am Abendbrottisch dann wieder zu einer Diskussion. Wer hatte mehr Toddy bekommen? Und da sagte mein Mann etwas, das ließ mich nachdenken. Und deshalb stellte ich das dann auch in den Status um. Dachte, vielleicht lässt es ja auch jemand anderen noch nachdenken. Er sagte nämlich, wenn du in den Toddybecher deines Bruders schaust, dann nur, um zu sehen, ob der auch genug hat. Und ich dachte, das war sehr schön. Denn natürlich schauen wir mal, was hat der andere? Hat er mehr, hat er weniger? Und das lässt uns dann auch schnell unzufrieden werden, weil wir dann vielleicht manchmal meinen, ja, ich habe ja aber auch nicht so viel wie der andere. Und vielleicht würde es mir noch besser gehen, wenn ich mehr hätte, so wie der Nächste, den wir dann gerade gesehen haben. Und ich dachte, das, was er da sagte, das war einfach super. Und das ließ auch die Jungs nachdenken, ja. Wenn wir zum Nächsten schauen, sollte es nicht darum gehen, uns zu vergleichen und zu schauen, hat der mehr, sondern zu sehen, hat mein Bruder genug? Ist er gut versorgt oder kann ich ihm vielleicht noch von dem abgeben, was ich habe? Und mit diesen Gedanken möchte ich mich auch jetzt verabschieden und hoffe, es kann zum Segen sein für den einen oder anderen.

Wofür sind Sie dankbar? Gerne dürfen Sie uns Ihre Motive zuschicken. Per Brief mit der Anschrift Dankbarkeitsimpuls, Radio ZP30, Postfach 29, Philadelphia Fernheim. Per WhatsApp-Nachricht an die Handynummer 0984 610 610 oder per E-Mail an die Adresse info@zp30.com.py.

An dieser Stelle noch einmal das aktuelle Wetter in Philadelphia. Der Himmel ist bewölkt und die aktuelle Außentemperatur beträgt 26 Grad Celsius. Die Luftfeuchtigkeit beträgt 74%, der Luftdruck 1018 Millibar und der Wind weht aus westlicher Richtung mit 3 Kilometern pro Stunde. Die Übersicht über die Sendungen am heutigen Abend im deutschsprachigen Block. 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Und damit endet die heutige Ausgabe des Abendjournals auf Radio ZB30. Werte Hörer, schön, dass Sie dabei waren. Ich wünsche Ihnen nun einen erholsamen Feierabend. Auf Wiederhören.

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0: Bei der Nusette für hier allein der Tipp, was ist hier eigentlich die Glocke?
1: Du, ich hätte keine ohne Hund.
0: 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Wenn einer fragt, was ist die Glocke?
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0: Wo seht ihr sie beginnt? Bei uns seht ihr sie ein Viertel über dem Bassenstock.
1: Viertel über dem Bassenstiel, seht ihr sie beginnt.
0: Ja. Aha. Chance ja. 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
1: Tja, nicht. 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Wenn man nicht wisst, gerade genau, und so ist zu dieser Jahreszeit, es wird ziemlich schön dunkel hier bei uns.
0: Ja.
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0: 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Eine Glocke habe es möglich, ja, wenn es vorkommt.
1: Wie tjene ans Leben doch wohl ohne Glocke gar nicht mehr richtig denkt, ja, oder?
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0: 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Ja. Von Johann Freus in Kanada. 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Und heute fragt, wer hat mal eine Glocke ausgefangen?
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0: Nun wollte ich nach Hause kommen und dann wurde früh gesagt, habe, du hast so viel Eier kommen können. 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
1: 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Genug, Menschen fangen an, sich irgendwo zu denken, um die Zeit, irgend auf eine Wiese einzuteilen.
0: Also eine Sonne ist ja eine Möglichkeit.
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0: Würde eine Sonnenuhr doch wohl die erste Uhr sein? Vielleicht, ja?
1: Das muss sein, ja. Wir haben hier in der Bibel eine sehr interessante Geschichte.
0: Mhm.
1: Die begeistert mich immer weiter, wenn ich die lese. 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
0: 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Also wir haben in Unia schreit, die Uhr ist auf der Hand und die Glock ist an der Wand.
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Beobachtet seine die Gefahr, dass die Entwicklungen in Einfluss haben wurde ab der Präsidentschaftswahl im Oktober. 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Der deutsche Zoll hat im Jade Weserport in Wilhelmshaven eine Rekordmenge an Kokain beschlagnahmt. 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Der Fall wiest eine neue Richtung. Wenn's größte Hufes aus Rotterdam, Hamburg und Antwerpen besser gesichert sind, nutzen Schmugglers immer für kleinere Hufes. 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Ermittler bringen diese Lieferung mit einem niederländischen kriminellen Typ, der sich Bolle Joes nannte. Er gilt als einer von den meist gesagten

Produkte verbrechen in Europa. In Bolivien ist der Verteidigungsminister Marcelo Salinas in der Bildungsministerin Beatriz García getreten. 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Die Proteste waren angeführt von Arbeiter, Bürger, Minenarbeiter, Transportarbeiter in Liras. 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Die Regierung von Präsident Rodrigo Paz steht dadurch stark unter Druck. Sei hafte Verhandlung mit den protestierenden Angeboten, diese sind aber nur noch nicht im Stand gekommen. Wieder wird in Regierungskreise darüber geredet, ein Ausnahmezustand auszurufen, um dort das Militär hineingehen kann, um die Situation zu lösen. 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Das sind hier bald so weit die Nachrichten. Ich bringe hier wieder aus der Wirtschaft der Getreidepreis, diese von dem Chicago Markt. 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Von dem Wetter von der Kolonie Sommerfeld in Umgebung informiere ich dort der Wetterdienste für morgen Donnerstag eine Lechstemperatur von 13 und eine Höchsttemperatur von 23 Grad Celsius für heute sei. Ich bringe hier zum Schluss von diesem plotischen Nachrichtendienst der beste Nachricht aus 1. Johannes Kapitel 5 Vers 9. Wann wir all glauben, was Menschen sagen, kann wir noch sicherer glauben, was Gott gesagt hat. Sein Zeichnis ist noch gerade. Und Gott sieht, dass Jesus Christus sein Sehen ist. Dankeschön für die Anschalte. Ich wünsche dir einen schönen Abend. Auf Wiederhören.

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1: 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Jakobus 5, Vers 7, 8, sagt er, so seid nun geduldig, Brüder, bis zur Wiederkunft des Herrn. Seht, der Landwirt wartet auf die köstliche Frucht der Erde und ist geduldig ihretwegen, bis sie den Frühregen und Spätregen empfangen hat. Seid auch ihr geduldig und stärkt eure Herzen, denn die Wiederkunft des Herrn ist nahe. Werde geduldig ab den Tag lüre. Werde ab Hoffnung, dass Maria oder Eva Maria oder wann ich Eva Maria nächstes Jahr über den Tag des Herrn wird genau, was er eintrafe. So, als wird er weiche vor uns. Wird er wahrkommen. 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Dort der Engel kommen und sehe. So, als wird jeden Hand seine Weiche vor, so wird er wahrkommen. Und werde geduldig durch ab lüre. 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Nicht auch geduldig worden und anfangen zu denken, dass das alles keinen Sinn hat, sondern sieht geduldig, sagt er, und steigt in die Worte. 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

0: Du hast eingeschaltet in das Programm Durch die Bibel. Und das Bibellehrer ist Prediger Elmer Reimer. In den letzten paar Programmen haben wir euch gesehen, wer Jesus Christus wirklich ist, in wo alles durch ihn erschaffen ist und auch wo er alles im Gunnen hält. Wir sagen auch, dass Jesus viel höher ist als der Engel. Wir haben noch gesehen, dass er hat alles getan hat, was er braucht, um uns von unserer Sinnenschuld zu erlösen. Und wir sagen noch, wo wir diese Rettung können teilhaftig werden durch Jesus Christus. In dem verdächtigen Programm, wo wir sehen, wer der Engel sind und was ihre Abgabe ist. Ich lade dich nun weiter an, eingeschaut zu bleiben, um zu sehen, was die Bibel uns lehrt von Jesus und was er getan hat, um uns von unserer Sündenschuld loszukippen. Herr, ich danke dir weiter für die Bibel und bete, dass du dein Wort nun weiter machst, rechtlich sehen, zu jeder Person, die du eingeschaut hast. Amen. Hier ist weiter Matthew, Prediger Elmer Reimer.
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0: The Clock es drei.
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Wort mit freudigem Auftun meines Mundes, dass ich möge kundmachen das Geheimnis des Evangelium, dessen Bote ich geworden bin in der Kette, auf dass ich darin freudig handeln möge und reden, wie sich gebührt. 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

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Das zeigt uns in Johannes 3, Vers 36, dass der Zorn Gottes, der ist über alle Menschen. Und das zeigt aber auch, dass der Genug durch Jesus Christus gekommen ist. Eine Genug ist ein Geschenk, dort wir uns nicht verdienen können. Wir haben nichts und wir sind nichts, wodurch wir uns unsere Sünden betonen können. Gott selbst als Mensch geworden, das sei wie hier so gerade in dem vierten Vers, der sich selbst für unsere Sünden gegeben hat, dass er uns errettete von dieser gegenwärtigen argen Welt, nach dem Willen Gottes und unseres Vaters. 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
1: 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Als Libby die Kajüte betrat, um zu Abend zu essen, war das Glas des zerbrochenen Spiegels weggeräumt. Tische und Stühle standen wieder richtig und die Samtgardinen befanden sich wieder an Ort und Stelle. Ein großes, rohes Stück Holz verriet, wo der Spiegel gewesen war. Libby wusste, dass sich die Christina durch die zusätzliche Arbeit verspätet hatte. »Werden wir Alton immer noch morgen Abend erreichen?«, fragte sie sich. »Wenn nicht, spielt es für Jordan eine Rolle?« Sobald das Abendessen vorüber war, traf Libby Caleb auf dem Sturmdeck. »Ich weiß viel über die üblichen Befehle für Hunde«, meinte er. Dass Samson sie am ersten Tag so übermütig angesprungen hatte, hielt Libby ihn oft für einen Welpen. Andere Male benahm er sich wie ein ausgewachsener Hund. Zu ihrer großen Erleichterung hatte sie bereits bemerkt, dass er stubenrein war. Was konnte er sonst noch? »Hierher, Samson«, rief Caleb, und der Hund schaute mit stark wedelndem Schwanz zu ihm auf. Als Caleb »Sitz« sagte, setzte Samson sich hin. Als Caleb befahl »Bleib«, blieb der Hund an derselben Stelle sitzen, obwohl Caleb sich von ihm entfernte. »Guter Hund«, lobte Caleb Samson jedes Mal, wenn er etwas richtig machte. Caleb entdeckte auch, dass Samson bei Fuß blieb, wenn Libby mit ihm spazieren ging. »Ich frage mich, was er sonst noch kann«, sagte Caleb. »Wenn wir einen kleinen Wagen hätten.« Er verstummte, während er darüber nachdachte. »Wir haben einen Wagen.« »Einen kleinen, um Lebensmittel von der Anlegeplanke zur Kombüse zu transportieren.« »Wenn ich ihn ein wenig auf Vordermann bringe?« Caleb führte Samson und Libby zum Hauptdeck hinunter. Als er den Wagen fand, verwendete Caleb ein starkes Seil, um ein gepolstertes Geschirr anzufertigen. Als alles bereit war, zeigte er Libby, was sie machen musste. Das Geschirr ging vor Samsons Brust, über den vorderen Teil seines Rückens und hinter seinen Vorderbeinen durch. Caleb befestigte zwei lange Stangen am vorderen Ende des Karrens und verband sie mit dem Geschirr. Dann befestigte er eine Leine an Samsons Halsband. Die ganze Zeit über stand der Hund still und wartete geduldig, bis alles fertig war. »Er ist das wahrscheinlich gewohnt«, sagte Caleb schließlich. »Also, dann wollen wir mal schauen, was er kann.« Er kniete sich vor dem Hund hin und winkte Samson mit den Händen nach vorn. »Komm«, sagte Caleb immer wieder. Zuerst schien Samson es nicht zu verstehen. Caleb wiederholte den Befehl. »Komm«, sagte er, immer noch auf Augenhöhe mit dem Hund. Plötzlich machte der Hund einen Schritt in Calebs Richtung. »Ja«, lobte Caleb ihn, »guter Hund, guter Hund.« Noch einmal befahl er, »komm«. Diesmal gehorchte Samson sofort. Wieder lobte Caleb ihn. Beim Aufstehen ergriff Caleb die Leine. Als er sie über dem Hund hielt, ging er nach vorn. Als sei Samson ihm sein ganzes Leben lang gefolgt, tappte er hinter Caleb her. Ab und zu zog Caleb mit einem leichten Ruck an der Leine, um den Hund daran zu erinnern, wohin er gehen sollte. Jedes Mal gehorchte Samson. Caleb ließ Libby Samson führen und spannte dann den Wagen ab. »Sein Besitzer muss viel Zeit in sein Training investiert haben«, sagte Caleb, »sonst wüsste Samson nicht so viel.« »Willst du nicht noch mehr ausprobieren?«, fragte Libby. Caleb schüttelte den Kopf. »Ich will aufhören, solange es ihm Spaß macht. Dann möchte er es wieder tun.« Da erinnerte sich Libby daran, dass sie herausfinden wollte, was Caleb im Schilde führte. Als sie auf einer großen Kiste auf einer Seite des Dampfschiffs Platz nahm, fragte Libby, »Was denkst du, ist mit diesem jungen Sklaven passiert, den wir gestern gesehen haben? Jordan? Immer noch den Hund streichelnd, setzte Caleb sich auf ein kleines Fass. Der Mann, der ihn gekauft hat, ist ein Sklavenhändler. Von allen Leuten, die ich kenne, hat Riggs den schlechtesten Ruf. Grausam zu sein? Für Libby war das nicht schwierig nachzuvollziehen. Er schlägt seine Sklaven, nicht nur, weil sie etwas falsch gemacht haben. Er schlägt sie, um sicherzugehen, dass sie nichts falsch machen. Libby hatte noch nie von einer so merkwürdigen Logik gehört. Also egal, wie sehr sich ein Sklave bemüht, alles richtig zu machen, kann er Riggs nie gefallen? Calebs blaue Augen spiegelten seine Sorge wider. Es ist, als müsse Riggs beweisen, dass er der Chef ist. Gibt es keine netten Sklavenbesitzer? Fragte Libby. Sicher, antwortete Caleb. Einige Besitzer behandeln ihre Sklaven wie Familienmitglieder. Und die Haussklaven sind es auch wirklich. Eine Negermutter zieht die Kinder ihres Herrn auf. Manchmal fühlen sich diese Kinder sehr mit ihrem Kindermädchen verbunden. Weil das Kindermädchen viel Zeit mit ihnen verbringt, Libby verstand das auch. Aber ist es nett, jemanden als Sklaven zu halten? Fragte Caleb. Und viele Besitzer kümmern sich nicht darum, was mit den Negerfamilien geschieht. Sie verkaufen Ehemänner von ihren Frauen weg, Kinder von ihren Eltern weg. Libby war den Tränen nahe. Sie wusste, was es bedeutete, durch den Tod von der Mutter getrennt zu sein und durch Distanz vom Vater. Falls ein Sklave davonläuft, heuert der Besitzer einen Sklavenfänger an. Caleb lehnte sich nach vorn, als ob er sicher gehen wollte, dass Libby ihn verstand. Der Besitzer bietet eine hohe Belohnung an, wenn der Flüchtige gefangen wird. Nun wird er es mir sagen. Libby war sich sicher, dass sie alles herausfinden konnte, was sie wissen wollte. Caleb, fragte sie, was meintest du mit dem, was du Jordan zugeflüstert hattest? Plötzlich wurde Caleb still. Du hörtest mich flüstern? Libby nickte. Du sagtest, Alton, morgen Abend, die Christina. Bist du dir sicher, dass du das gehört hast? Als ob es nicht wichtig wäre, lehnte Caleb sich ans Geländer. Ich bin mir sicher, antwortete Libby. Und warum hast du eine andere Anlegeplanke ausgefahren in Burlington? In Burlington? Caleb tönte wie ein Echo. Als die drei Negermänner an Bord kamen. Immer noch blieb Calebs Gesichtsausdruck unverändert. Eine andere Anlegeplanke, sagte er, als müsste er nachdenken. Was meinst du damit, Libby? Die Christina hat drei Anlegeplanken. Wenn sie nebeneinander gelegt werden, ergeben sie eine Rampe. Ach ja, genau. Die Rampe, die die Lockziege hinaufging. Plötzlich lachte Caleb. Seit ich hier an Bord bin, habe ich noch nie etwas Lustigeres gesehen als jene Ziegen, die durch die Kajüte rannten. Libby lachte mit ihm. Es war echt lustig, nicht wahr? Sie erinnerte sich daran, wie sie sich auf den Ziegenbock gestürzt hatte und wie sie hinuntergepurzelt war, als der Ziegenbock die Wand streifte. Nun schien es lächerlich. Calebs Grinsen erhellte sein Gesicht. Das nächste Mal, wenn uns eine Ziege abgehauen ist, werde ich dich hinter ihr herschicken. Während sie sich weiter unterhielten, ging die Sonne über der Innenstadt von St. Louis unter. Der rosa gefärbte Himmel spiegelte Libbys Wärme im Herzen wider. Erneut erschien Caleb ihr wie ein Junge, mit dem sie sich wohl doch gut verstehen könnte. Doch allein in ihrem Zimmer an diesem Abend bemerkte Libby etwas. »Ich weiß immer noch nicht, was Caleb treibt.« Am nächsten Morgen sah Libby Männer, die einen riesigen Spiegel an Bord trugen. »Ich bin froh, dass wir in St. Louis sind, wo ich einen solchen Spiegel auftreiben konnte«, teilte Papa ihr mit. Während der Bootsschreiner den Spiegel an seinen Platz setzte, beluden die Deckhelfer die Christina, die sowohl Passagiere als auch Fracht transportierte. Neben den Ziegen, die nun eingeschlossen waren, transportierte sie auch mit Zucker, Salz und Melasse gefüllte Fässer. Einige dieser benötigten Vorräte waren vom Ohio River gekommen, auf Dampfschiffen wie der Christina. Andere Ladung war von New Orleans den Mississippi hinaufgekommen. Libby schaute vom Sturmdeck aus zu, wie die Passagiere im Laufe des Nachmittags an Bord kamen. Viele von ihnen waren Einwanderer, die vorhatten, in der Wildnis im Westen der USA ein neues Leben zu beginnen. Der Mississippi war sozusagen die Straße, die dorthin führte. Während das Wasser in den Heizkesseln aufgeheizt wurde, strömte Rauch aus den langen Schornsteinen. Endlich wurde die Anlegeplanke eingezogen. Die Christina dampfte den Fluss hinauf und die Passagiere richteten sich in den Kajüten oder auf dem Deck ein. Auf der Fahrt bekamen Libby und Caleb jeweils ihre Schulbildung. Als Libby die Kapitänskajüte erreichte, war Caleb schon da. Wieder einmal saßen sie sich an dem großen Tisch gegenüber. Libby wollte Caleb Fragen stellen, aber sie hatte etwas gelernt. Er würde nicht antworten, solange er nicht wollte. Als Kapitän Norstad durch die Tür trat, war Libby besonders froh, ihn zu sehen. Sie würde ihn fragen, was sie wissen wollte, und zwar in Gegenwart von Caleb. Bei der ersten Gelegenheit begann Libby damit. »Wenn Sklaven davonlaufen, wohin gehen sie dann?« »In Richtung Norden«, antwortete ihr Vater. »Sie folgen dem Nordstern. Wenn sich ihnen eine Möglichkeit bietet, überqueren sie Flüsse wie den Mississippi oder den Ohio, um in freie Staaten zu gelangen.« »Wie Illinois.« Auch als sie fragte, behielt Libby Caleb im Auge. Kapitän Norstad nickte. »Aus dieser Gegend reisen Flüchtlinge oft quer durch Illinois nach Chicago oder irgendwo in die Nähe von Chicago. Falls sie den Michigansee erreichen, versteckt ein hilfsbereiter Kapitän sie an Bord seines Dampfschiffs. Er führt Flüchtlinge an Orte, von wo aus sie nach Kanada gelangen können.« »Und in die Freiheit?« fragte Libby. »Aber wie gelangen sie überhaupt so weit?« Libby behielt Calebs Gesicht immer noch im Auge. »Manchmal denken sie sich einen guten Fluchtplan aus und reisen über weite Distanzen allein. Und manchmal finden sie eine freie, schwarze oder weiße Person, die mit der Untergrundbahn in Verbindung steht.« »Eine Bahn? Also eine Eisenbahn? Was meinst du damit?« Libby glaubte allmählich, dass sie die Antwort wusste. »Gewöhnlich ist es keine wirkliche Eisenbahn. Aber es kann sein«, erklärte ihr Vater. »Die Untergrundbahn ist ein Geheimplan, um Sklaven zu helfen, die Freiheit zu erreichen. Ein Haus, das Flüchtige aufnimmt, wird Bahnhof genannt. Die Person, die dort lebt, ist ein Agent. Wer die Entlaufenen zum nächsten sicheren Ort führt, wird Schaffner genannt.« »Aha«, dachte Libby. Noch immer verriet nichts in Calebs Gesicht, was er gerade dachte. Doch zum ersten Mal fand Libby, dass sie ihm auf die Spur gekommen war. Wenigstens konnte sie einige Puzzleteile aneinanderfügen. Aber dann fragte ihr Vater: »Seid ihr beide bereit, mir eure Ansichten über das Gesetz über flüchtige Sklaven vorzutragen?« »Ich bin bereit, Sir«, antwortete Caleb schnell. Libby wand sich auf ihrem Stuhl. »Libby?« fragte ihr Vater. Nervös zog sie eine lange Strähne roten Haares nach vorn. Bis gestern hätte sie alles getan, um Caleb Whitney in einem Wortgefecht zu schlagen. Heute brachte sie es nicht übers Herz, es zu versuchen. »Libby?« fragte der Kapitän nochmals. Während sich Libby die Haare um den Finger wickelte, suchte sie nach Worten. »Ich bin nicht bereit, Papa.« »Brauchst du mehr Zeit?« »Auch mehr Zeit würde mir nichts bringen. Ich möchte nicht über das Gesetz sprechen. So? Kapitän Norstad warf einen flüchtigen Blick in Calebs Richtung und schaute danach Libby wieder an. Ich glaube, du würdest deine Ansichten gut vertreten. Warum willst du es nicht versuchen? Libby öffnete den Mund. Sie wollte sagen, weil ich eine Sklavenversteigerung gesehen habe. Doch sie sah Calebs Blick. In St. Louis hatte er sie herausgefordert, sie solle es ihrem Vater nur sagen. Falls sie es tat, würde Caleb ihr nie mehr vertrauen. Libbys Gedanken überschlugen sich. Wie kann ich es erklären, ohne Papa zu sagen, was geschehen ist? Schließlich holte sie tief Luft. Ich habe viel nachgedacht. Verängstigt und auch etwas nervös stolperte sie über die Worte. Ich habe meine Meinung über einige Dinge, die ich sagte, geändert. Erneut schaute Kapitän Norstad zu Caleb, dann zu Libby zurück. Vor den klaren Augen ihres Vaters senkte Libby ihren Blick. Eines Tages würde sie ihm sagen, was sie nun von Sklaverei hielt. Aber nicht jetzt. Noch nicht. Als Papa sie nicht zu einer Erklärung aufforderte, fühlte sich Libby erleichtert. Trotzdem war da etwas, was sie wusste. Wenn sie diesen Nachmittag Alton in Illinois erreichten, würde sie an Deck sein. Sie würde jede Bewegung Calebs beobachten. Als habe sie das Flüstern gerade erst gehört, erinnerte sie sich an die Worte »Alton, morgen Abend, die Christina«. Calebs Geheimnis. Später an diesem Nachmittag standen Libby und Caleb auf dem Sturmdeck der Christina. Einige Kilometer oberhalb der Stelle, wo der Missouri in den Mississippi fließt, bekam Libby Alton, Illinois, zum ersten Mal bei Tag zu Gesicht. Am felsigen Hang des rechten Flussufers befanden sich große graue Gebäude mit einer langen Mauer. »Ist das ein Schloss?«, fragte Libby. »Das Staatsgefängnis von Illinois«, erklärte Caleb ihr. Hohe Lagerhallen schmiegten sich ans Ufer. Etwas weiter oben zeigten Kirchtürme zum Himmel. Auf unerklärliche Weise boten sie Libby Trost. Sie vermutete hier Leute, die von etwas überzeugt waren. Der Gedanke überraschte Libby, denn sie war sich oft unsicher in Bezug auf ihre eigenen Ansichten. Als die Christina in den Hafen manövrierte, eilte Caleb zum Hauptdeck hinunter. Um sicherzugehen, dass ihr nichts entging, was er tat, folgte Libby ihm. Inzwischen warf die untergehende Sonne lange Schatten über den Fluss und in die Stadt. Als die Schatten länger wurden, begann die Mannschaft mit dem Entladen der Fracht. In der zunehmenden Dämmerung stellte ein Wächter eine Fackel in einen Eisenkorb, der vor dem Bug des Schiffes aufgehängt wurde. Als die Kieferfackel aufflackerte, fielen glühende Kohlen ins Wasser. Wie andere Dampfschiffe ihrer Größe benötigte die Christina etwa 25 Klafter Holz für 24 Stunden Fahrt. Das hieß zumindest zweimal pro Tag anhalten, um mehr Holz aufzuladen. Im unheimlichen Licht der flackernden Fackel machten sich die Männer daran, Holz von riesigen Haufen neben dem Fluss zum Schiff zu tragen. Die Anlegeplanke hinauf und hinunter eilten sie mit 1 Meter langen Holzscheiten, die sie auf den Schultern balancierten. Passagiere, welche sich das Geld für die Fahrt verdienen wollten, arbeiteten mit der Crew und schichteten das Holz in der Nähe der Öfen oder an Deck auf. Als ein kalter Märzwind über das Wasser blies, fröstelte Libby. Während sie ihren Mantel fester um sich zog, dachte sie an den Holzofen in der Kajüte. Obwohl seine wohlige Wärme verlockend war, wollte Libby das Deck nicht verlassen. Was würde diese Nacht geschehen? Ab und zu erblickte sie Caleb, der wie die Männer Holz schleppte. Als beinahe jeder verfügbare Platz von Holz belegt war, bemerkte Libby, dass sogar der Platz, wo sie stand, gebraucht wurde. Sie begab sich zur Treppe. Vor ihr trug ein Mann zwei schwere Holzscheite auf der Schulter. Als sie bemerkte, dass er nur auf eine Seite schauen konnte, trat Libby ihm aus dem Weg. Genau in diesem Augenblick ging der Mann in dieselbe Richtung und stieß mit Libby zusammen. Als eines der Holzscheite auf das Deck fiel, sprang sie zurück. Das schwere Stück Holz verfehlte ihre Füße um Haaresbreite. Plötzlich war Caleb da. »Du bist im Weg«, sagte er. »Warum schaust du nicht von der Treppe aus zu?« »Da will ich ja hin.« Aufgewühlt durch ihr knappes Entkommen, ging Libby wieder in Richtung Treppe. Auf halbem Weg drehte sie sich um zu sehen, wer der Holzträger war. Doch Caleb schritt zwischen Libby und den Mann. »Ist alles in Ordnung?« fragte Caleb. »Es ist nichts passiert«, rief Libby aus. Aber sie zweifelte nicht daran, dass sie sich hätte schwer verletzen können. Als sie die Treppe erreichte, versuchte sie erneut, einen Blick auf das Gesicht des Mannes zu werfen. Inzwischen kehrte er Libby den Rücken zu und seine neu aussehende Hose schleifte auf dem Boden. Da seine Mütze hinuntergezogen und der Kragen seines Mantels nach oben geklappt war, konnte Libby nicht einmal die Haare an seinem Hals sehen. Mit einer schnellen Bewegung las Caleb das zu Boden gefallene Scheit auf und fügte es zur Last des Mannes hinzu. »Kein Wunder, dass er nicht sehen konnte«, rief Libby Caleb zu. Caleb grinste in Libbys Richtung, dann beugte er sich vor, um mit dem Holzträger zu sprechen. Ohne sich auch nur ein wenig umzudrehen, nickte der Mann. Ein Gedanke ließ Libby nicht los. »Er kommt mir irgendwie bekannt vor.« »Aber weshalb?« Sie verließ die Treppe und eilte nach vorn. Erneut stellte sich Caleb zwischen sie und denjenigen, der das Holz trug. Bevor Libby den Mann erreichen konnte, war er verschwunden. »Komm, wir machen ein Wettrennen zur Kajüte«, forderte Caleb sie auf. »Raus aus der Kälte, in die Wärme!« Seine plötzliche Freundlichkeit überraschte Libby. In der großen Hauptkajüte fand Caleb im Kreis der Leute, die den Holzofen umringten, einen Platz. Daneben besetzte Libby eine andere freie Stelle und streckte ihre Hände nach vorne, wo es am wärmsten war. Nach dem kalten Wind fühlte sich die Hitze des Ofens gut an. Bald wurde Libby von einer Passagierin angesprochen. »Bist du nicht die Tochter des Kapitäns?« »Ja, genau, das bin ich«, antwortete Libby erfreut. Als sie das Gespräch mit der Frau beendet hatte, sah Libby sich um. »Caleb, wo ist er?« Ein Schwall von Zorn stieg in Libby hoch. Es war nicht schwer zu erraten, dass Caleb seine Chance zu verschwinden genutzt hatte. Und Libby wollte von niemandem zum Narren gehalten werden. Dann kam ihr eine noch wichtigere Frage in den Sinn. Was versucht Caleb zu verbergen? Vom einen Ende der Christina bis zum anderen suchte Libby nach Caleb. Sie war sich sicher, dass sie ihn im Maschinenraum auf dem Hauptdeck finden würde. Die riesigen Dampfmaschinen waren dort, sowie die großen Hochöfen, die das Wasser aufheizten, um die Motoren zum Laufen zu bringen. Doch Caleb war weder dort noch in der Schmiede. Schließlich begab sich Libby zur Schiffsküche. Vor einem der riesigen Kästen, mit denen die Schaufelräder verkleidet waren, befand sich die makellos gereinigte Kombüse. Oma knetete gerade Brotteig, aber der warme Duft passte nicht zu Libbys Stimmung. »Dein Enkel ist der seltsamste Junge, den ich je getroffen habe«, platzte sie heraus. »Der seltsamste?« Omas blaue Augen betrachteten Libby eingehend. »Was meinst du damit?« »Caleb stellt nur Fragen, er gibt nie Antworten.« »Was beantwortet er denn nicht?«, fragte Oma. »Du bist genau wie er«, rief Libby aus. »Und was heißt das?« Oma nahm eine große Teigmasse und rollte sie auf. Ich glaube, dass ich einen jungen Sklaven an Bord kommen sah, antwortete Libby. Aber als ich Caleb danach fragte, wollte er mir nichts sagen. Genau genommen stahl er sich davon. Ohne dir etwas zu sagen? Oma boxte den Teig. Nichts. Einen Augenblick lang schien Oma sich zu entspannen. Dann sagte sich Libby, dass es nur Einbildung gewesen war. Du denkst also, dass Caleb seltsam ist? Fragte Oma. Bei jedem anderen Jungen, dem ich bisher begegnet war, konnte ich alles fragen. Alles, was ich tun musste, war lächeln. Libby setzte das Lächeln auf, das sie oft vor dem Spiegel übte. Und die Jungs sagten es dir, beendete Oma den Satz. Was immer ich auch wissen wollte. Und Caleb tut das nicht? Geschickt formte Oma den Teig zu einer großen Kugel und legte ihn in eine Holzschüssel. Aus irgendeinem Grund schien sie sehr zufrieden mit sich selbst zu sein und auch mit Caleb. Doch dann überraschte Oma Libby. Weißt du, wie man Brot backt? Libby schüttelte den Kopf. In Chicago hat das immer unser Koch gemacht. Beim Mittag- und Abendessen auf dem Schiff hatte Libby gesehen, wie alle das gute Brot verschlangen. Libby mochte es auch, aber hatte nur flüchtig darüber nachgedacht, woher es kam. Ich zeige dir wie, sagte Oma. Du wirst es im Nu beherrschen. Sie band Libby eine große Schürze um. Bei Tante V hätte Libby das Arbeit genannt und hätte sie gemieden. Hier mit Oma schien es Spaß zu machen. Mehr als einmal klebte der Teig am Brett und Libbys Hände fühlten sich ungeschickt und unbeholfen an. Doch schließlich bekam sie das Gefühl dafür, was sie tun musste. Doch Oma hatte sie neugierig gemacht und Libby wollte zu gern wissen, warum sie und Caleb hier auf der Christina waren. Calebs Vater war mein Sohn, sagte Oma mit weicher Stimme. Für einen Augenblick blieben ihre geschäftigen Hände ruhig. Als er und seine Frau starben, kam Caleb zu mir.
2: Beide Eltern starben? Fragte Libby.
1: Innerhalb weniger Tage. Sie starben an Cholera. Libby wusste von dieser gefürchteten Krankheit. Manchmal löschte sie ganze Familien aus oder ließ nur ein, zwei Mitglieder übrig, die sich im Leben weiter durchschlagen mussten. Caleb war erst 4 Jahre alt. Für eine Weile blieben wir dort, wo ich nach dem Tod meines Mannes wohnte. Dann musste ich Geld verdienen, um für Caleb Geld beiseite legen zu können. Wir kamen hierher. Eine Zeit lang war Libby still, während sie ihren Teig knetete, bis Oma schließlich sagte, »Das ist genug. Du willst ihn ja nicht umbringen.« Libby lachte, aber sie dachte an Caleb. »Ich sage immer noch, dass er der seltsamste Junge ist, den ich je getroffen habe.« »Nein«, sagte Oma, und ihre Stimme war wieder weich. »Du musst Caleb nur verstehen.« Du musst seine Überzeugung verstehen.
2: Wovon ist er denn überzeugt? Fragte Libby.
1: Oma lächelte nur. Ich denke, da musst du Caleb selbst fragen. Da war es wieder. Etwas Geheimnisvolles an dem Jungen. Von Oma erfuhr Libby, dass er 14, fast 15 war, nur ein Jahr älter als sie selbst. Libby wusste auch, wie Caleb aussah. Blondes Haar, das ihm über die Stirn bis nahe an die blauen Augen fiel. Beinahe gleich groß wie sie, aber kräftiger und schnell. Darüber hinaus wusste Libby fast nichts. Was war an Caleb, das sie nicht verstehen konnte? Was auch immer es war, Libby wusste, dass sie von Oma keine weitere Auskunft bekommen würde. Auch darin waren sich Oma und Caleb ähnlich. »Hast du deinen Hund heute Abend schon gefüttert?« fragte Oma. Libby zuckte zusammen. Nein, sie hatte es vergessen. Woher wusste Oma das? »Ich habe ein paar Reste für ihn aufgehoben«, sagte Oma, als sie die Schüssel hervorholte. »Weißt du was? Komm jeden Morgen und Abend hier herunter. Ich gebe dir, was du brauchst.
2: Danke, Oma. Libby hob die Schüssel hoch. Noch einmal war sie verlegen. Verlegen, dass sie ihren eigenen Hund vergessen hatte. Verlegen, dass sie so viel zu lernen hatte.
1: »Wie kann ich nur so hilflos sein?« fragte sich Libby, als sie die Kombüse verließ. »Ich werde sie alle überraschen.«
2: Auf den Stufen zum Sturmdeck hinauf traf Libby auf Caleb. Sie hielt auf der schmalen Treppe an und versperrte Caleb den Weg.
1: »Du kennst den Mann, der das Holz fallen gelassen hat?«
2: Caleb nickte.
1: »Ich glaube, er war gar kein Mann.«
2: »So?« Im unheimlichen Licht der Kieferfackel sah Libby, wie Calebs Hand auf dem Geländer ruhte. Sein Gesicht verriet kein Anzeichen eines Geheimnisses.
1: »Er war kein erwachsener Mann«, sagte Libby, »aber er war groß und etwa in deinem Alter.«
2: Caleb schwieg und wartete ab. Libby fuhr schnell fort.
1: »Er sah wie jemand aus, den ich schon einmal gesehen habe.«
2: »Wirklich?« fragte Caleb. Diesmal erkannte Libby Calebs Spiel, Fragen zu stellen, anstatt Antworten zu geben.
1: »Warum ist Jordan an Bord?« fragte Libby.
2: Auf dem Geländer verstärkte sich der Griff von Calebs Hand. Keine andere Bewegung verriet seine Überraschung.
1: »Warum glaubst du, ihn gesehen zu haben?«
2: Calebs Stimme hörte sich ruhig an, als ob ihre Antwort nicht sehr wichtig wäre.
1: »Es war dunkel, weißt du, und da waren viele Leute.«
3: »Aber Jordan war dabei«, antwortete Libby. »Ich bin mir ganz sicher.«
2: Sie lehnte sich nach vorn und versuchte, Caleb in die Augen zu schauen. Nicht einmal eine Wimper zuckte.
1: »Übrigens«, fragte er, »hast du deinen Hund schon ausgeführt?«
2: Libby brauste auf.
3: »Ich werde meinen Hund ausführen, wann ich will.«
2: Caleb grinste.
1: »Ich dachte, du hattest mich um Hilfe gebeten.«
2: Lilly wirbelte herum. Sie war schon am Ende der Treppe, bevor sie merkte, dass Caleb sie wieder hereingelegt hatte.
1: »Er hat mich schon mindestens 3-mal ausgetrickst. Wie konnte ich das nur zulassen?«
2: Libby traf eine Entscheidung. Er würde sie kein einziges Mal mehr zum Narren halten.
1: Was für ein Spiel du auch spielst, Caleb Whitney. Ich werde herausfinden, was es ist.
2: Libbys Wahl. Als Libby ihr Zimmer auf dem Texas Deck erreichte, wartete Samson draußen. Sobald er Libby sah, sprang er auf die Füße. Sein großes Maul weitete sich, wie zu einem Lachen. Mit einem sanften Wuff hieß er Libby zu Hause willkommen. Plötzlich schämte sie sich. Samson war wirklich ein lieber Hund, und sie hatte nicht einmal daran gedacht, ihm sein Fressen zu geben. Libby kniete nieder und streckte die Hand aus, um den Hund zu streicheln. Als Samson ihr das Gesicht ableckte, wich sie ihm sofort aus. Dazu war sie noch nicht bereit. Als ob er am Verhungern wäre, verschlang Samson das Futter. Erneut schämte sich Libby.
1: »Ich werde mich bessern, Samson«, versprach sie. »Ich werde es nicht mehr vergessen.«
2: Sie dachte auch daran, mit ihm Gassi zu gehen. Mit dem riesigen schwarzen Hund an ihrer Seite spazierte Libby am Ufer neben der Christina auf und ab. Immer wenn sie leicht an der Leine zog, gehorchte Samson. Die dunklen Wasser des Mississippi flossen ruhig am Schiff ihres Vaters vorbei. Die Fackel, die immer noch flackerte, warf ein unheimliches Licht. Zum ersten Mal an diesem Abend war der Pier ruhig und ebenso die Stadt Orton. Sogar die Öllampe, die oft in der großen Kajüte der Christina brannte, war gelöscht worden.
1: »Komm, Samson«, sagte Libby nach einer Weile, »wir gehen lieber hinein.«
2: Der Mond stand nun am Himmel und sein Licht beleuchtete die Stellen, welche die flackernde Fackel nicht erreichte.
3: Genau in diesem Augenblick sah Libby zufällig eine Bewegung auf dem Texas-Deck vor Papas Kajüte. Ein Schatten, nein, zwei, schlichen dicht an der Wand entlang. Scheinbar schwebend bewegten sich die Schatten zum Sturmdeck, dann die Treppe hinunter. Der erste Schatten war auf halbem Weg zum unteren Deck, als sein Gesicht vom Mondlicht beleuchtet wurde. Caleb. Libby wusste, dass er versuchte, etwas zu verbergen. Etwas? Oder jemanden? Als Caleb weiterging, kam der zweite Schatten ins Mondlicht. Jordan. Libby war sich sicher. Wie hatte er es bloß geschafft, dem Sklavenhändler, der ihn besaß, zu entkommen? Waren Jordan und Caleb zu Papas Kajüte gegangen, hatten dann aber festgestellt, dass er nicht da war? Eine Hand warnend auf Samsons Kopf, kauerte sich Libby neben einem Haufen Frachtgut nieder. In der Dunkelheit strengte sie die Augen an. Wenn sie herausfinden wollte, was Caleb tat, musste sie wissen, wohin er ging. Und falls der Hund bellte? Aber Samson verhielt sich still. Bald erreichten die zwei Jungen das Hauptdeck. Sie wandten sich zur Seite und krochen unter den Überstand an der Längsseite des Dampfers. Als sie durch einen Türeingang verschwanden, lief Libby zur Anlegeplanke. An Bord band sie Samsons Leine an die Reling und rannte den Jungen nach. Augenblicke später schlüpfte sie in den Maschinenraum. Von irgendwoher mitten im Raum hörte sie ein Klirren von Metall gegen Metall. Als Libby in Richtung des Geräusches schlich, hörte sie Stimmen. Langsam, leise schlich Libby vorwärts. Als sie um einen Heizkessel spähte, stand Jordan mit seinem nackten Fuß neben einem Holzklotz. Eine Fußschelle umgab seinen Knöchel. Eine weitere lag auf dem Boden. Erst vor zwei Tagen hatte Libby Jordans Fußschellen eng nebeneinander gesehen. Die Fußschellen sahen wie Handschellen aus, wurden aber stattdessen am Knöchel befestigt. Nun war die Kette zwischen Jordans Füßen zerbrochen. Zwei Stofffetzen verrieten Libby, dass er die Enden der Kette um jeden Knöchel gebunden hatte. Irgendwie, irgendwo, hatte Jordan eine Jacke und Hosen gefunden, die lang genug waren, um seine Fußschellen zu verdecken. »Halt noch mal still!« Caleb zwängte ein gepolstertes Tuch zwischen den Eisenring und Jordans Haut. Während Libby zusah, fragte sie sich, wie es Jordan gelungen war zu fliehen. Wie hatte er die Christina nur mit den schweren Fußschellen um seine Knöchel erreicht? Mit einem Hammer schlug Caleb auf einen Meißel und durchtrennte so die Niete, welche die Fußschelle zusammenhielt. Schon bald fiel Jordans zweite Fußschelle ab. »Du hast es bis hierher geschafft!« Begeisterung schwang in Calebs Stimme mit. »Morgen bringen wir dich an einen sicheren Ort weiter oben am Fluss.« Ein breites Grinsen erhellte Jordans Gesicht. Wie um alle erlittenen Schmerzen abzuwerfen, hob er triumphierend seine Arme. Er streckte sich, so hoch er konnte. Erneut erinnerte er Libby an einen König. Tränen füllten Libbys Augen. Sie wollte nach vorn stürzen, sie wollte Jordans Entkommen von seinem grausamen Herrn feiern. Aber ein Gedanke hielt sie zurück. »Ich sollte dies eigentlich nicht sehen.« Schnell wich Libby zurück. Sie war beinahe in Sicherheit, als sie gegen ein Ölkännchen stieß. Als es gegen Metall schepperte, begann Libby zu rennen. »Halt!« rief Caleb ihr nach. Als sie weiterrannte, rief Caleb nochmals, »Ich sehe dich, Libby! Stopp!« Seine Stimme war leise und Libby wusste, dass er nicht gehört werden wollte. Doch Caleb erwartete, dass sie gehorchte. Als er sie einholte, packte er Libbys Arm und zwang sie so anzuhalten. »Was hast du gesehen?«
4: »Nichts«, stotterte Libby. »Du lügst! Was hast du gesehen?«
3: Libby hatte keine andere Wahl, als es ihm zu erzählen.
4: »Ich sah, wie du Jordans Fußschellen entfernt hast. Ich sah Jordan aufrecht dastehen, begeistert, dass er es so weit geschafft hat. Aber wenn er entdeckt wird, könnte Papa ins Gefängnis kommen, da er einen flüchtigen Sklaven auf seinem Schiff versteckt.
2: Caleb lockerte seinen Griff an Libbys Arm.
4: Du verstehst also endlich.
2: Ich versteh's, sagte Libby leise. Ich wünschte, ich täte es nicht.
4: Dann kennst du den Preis, antwortete Caleb. Wirst du das Geheimnis für dich behalten?
2: Erneut dachte Libby an ihren Vater.
4: Ich weiß nicht, ob ich das Geheimnis bewahren kann.
2: Du darfst es niemandem erzählen, schärfte Caleb ihr ein. Wenn du es tust, ist Jordans Leben in Gefahr.
4: Libby richtete sich zu ihrer vollen Größe auf. Bisher hatte sie es gestört, dass sie beinahe so groß wie Caleb war. Zum ersten Mal war sie froh darüber.
2: Sag mir nicht, was ich tun soll, Caleb.
4: Libby drehte sich um und begann zu rennen. In der Nähe der Anlegeplanke schnappte sie sich Samsons Leine. Als sie das Texas-Deck erreichten, keuchte Libby. Erst jetzt bemerkte sie, dass Caleb ihr gar nicht gefolgt war. Als sie die Tür ihrer Kajüte öffnete, blieb Samson auf dem Deck, scheinbar unschlüssig, was er tun sollte. Bis jetzt hatte Libby ihm nie erlaubt, die Türschwelle zu überschreiten. Diesmal drängte sie den Hund, hineinzukommen.
2: Komm schon, es ist in Ordnung.
4: Als Samson sich neben ihrem Bett niederließ, nahm er fast jeden Zentimeter des Raumes ein. Es war genauso schlimm, wie Libby es sich vorgestellt hatte. Aber heute Abend war es ihr egal. Sie wollte den Hund einfach bei sich haben. Bei Mondlicht schlüpfte Libby ins Bett. Während sie im Dunkeln lag, schaute sie zu einer Decke hinauf, die sie nicht sehen konnte.
2: Jordan ist nun in Sicherheit.
4: Libby hoffte, dass es für immer wäre, doch dann fühlte sie sich unbehaglich. Jordan musste immer noch einen Ort erreichen, der von Sklavenfängern weit entfernt war. Vielleicht konnte er sich in einem nördlichen Staat verstecken, aber größere Sicherheit bot Kanada. Das hieß, er musste durch ganz Illinois reisen, um den Kapitän eines Dampfschiffs auf dem Michigansee zu erreichen. Tagsüber in einem Versteck, nachts unterwegs. Ob trockener Boden, Sumpf, See oder Fluss, Jordan musste darüber, darum herum oder hindurch. Dauernd würde ihm jemand folgen, ein Sklavenfänger, der die Belohnung für seine Festnahme einstreichen wollte, ein Mann mit Hunden, die darauf abgerichtet waren, Jordans Fährte zu wittern. Wie ein Verbrecher würde Jordan verfolgt und gejagt werden. Ununterbrochen. Tag und Nacht müsste er nicht nur an seine eigene Sicherheit denken, sondern auch an die Sicherheit der Leute, die ihm halfen. Von ganzem Herzen wünschte sich Libby, dass Jordan sich in Sicherheit bringen konnte. Immer wenn sie versuchte einzuschlafen, dachte Libby an das böse Gesicht des Sklavenhändlers, des grausamsten Mannes, den Caleb kannte. Wenn Jordan zu diesem Besitzer zurückginge, würde er Jordan schlagen, möglicherweise totschlagen. Libby fürchtete sich vor diesem schrecklichen Gedanken. Dann erinnerte sie sich an das Gesetz über flüchtige Sklaven und an die Sorge um ihren Vater.
2: Caleb sagte, ich dürfe es niemandem erzählen.
4: Ist in diesem Niemandem auch mein eigener Vater eingeschlossen? Trotz ihrer Meinungsverschiedenheiten wollte Libby Caleb besser kennenlernen. Sie wollte auch, dass er sie respektierte.
2: Wenn ich Papa davon erzähle, was wird Caleb denken?
4: Die Märznacht fühlte sich kalt an und es gab keine Heizung in Libbys Zimmer. Sie zog sich die Steppdecken über den Kopf, aber die Kälte in ihren Knochen kam nicht nur von der Nachtluft.
1: Ich wusste nicht, dass eine Gib-nie-auf-Familie so viel kosten würde.

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2: Dit ist die Tinja-Sendung von SW Radio Segenswelle. Bist du von dort dabei? Na, darüber freue ich mich. Bestimmt hast du auch mal Frage, und wenn man jemand was fragt, hofft man auch auf eine Antwort. Und so geht es auch an dem Psalmbeter. Der haft eine Frage in dem Psalm 119 in der Verse 9-11. Da fragt er den Herrn, Herr, wie kann ein junger Mann leben, ohne dabei schuldig zu werden? Man kann auch sagen, wie kann ein Jung, ein Mädchen, eine Mama, ein Papa, Oma, Opa, wie auch immer das erst leben, um sich dabei auch nicht schuldig zu machen? Das wäre nur die Frage. Und was die Antwort darauf in diesem Psalm wird? In dem, hei, also des Mensch, dat kannst du seine, kann et seine, wie auch immer, sich an deinem Wort festhält und dat befolge deit. Oder man kann das anders sagen, indem des Mensch dort deit haar, wat du gesagt hast. 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Von do, weil er die von einer Familie vertale, der habe eine Tochter Leina, die lebt für viele, viele Jahre, aber dort, was soll früher mal erlebt haft, dort jell kreiz auch noch von durchschen Dach. Was soll erlebt, davon hieß die Meier im ersten Teil und im nächsten Leut.

Kannst du dir das vorstellen, wo das Sinn macht, wenn du in eine Familie abwachsen kannst, der eine große Schokoladenfabrik haben wird? Leine, ich hätte so eine Familie. Sie wird das Saste von 18 Jahren. In dieser Familie wohnt in einem großen Haus in einem Dorf in England. Das wie eine wohlhabende Familie. In Leinas Papa schreibt ein Buch über Kakaoplante. Und an einem Ofen zederte sie eine Familie. Wer weiß, vielleicht wollen nu die Menschen mal abhören, so viel Alkohol zu trinken, in statt dort, war da tritt nur die gaude Ole Malkome. Mit diesem golden, schmackhaften Nienaroma, dem Kakao. Heute Schokolade, flüstert Leina. In Dobby hielt sofort ihre Taushahn, um noch ein bisschen mehr von dieser golden Schokolade zu kriegen. Papa, jäfst du uns am Sonntag waren, statt die Schokolade im Nasche? Du Jirje, strichelt ihr älterer Bruder dick über den Kopf. Du hast doch all einen ganzen Stapel von Schokolade statt in deine Schriftdesch-Schuflutliche. Ich hab dir doch deine Seine. Na, in? Die hebe ich auch ab für die arme Tinja im Hart, sieht Leina verlehe. Dann frug ich zu ihrer Mama. Mama, sehe ich wirklich so gierig? 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
3: 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Man sagt, Sünde, die ans Licht gebracht wurde, die verlieren dann ihre Macht. Und so ist das auch. Solange wir die Sünde nicht bekennen, dann nutzt der Diebel, der immer wieder übt, und sagt uns, du bist in Wirklichkeit nicht so gut, als du dich lebst, du bist nicht vergebt, weil du hast deine Sünde noch gar nicht bekannt. Ich traf mal einen Mann, der redet ganz viel davon, was er in seinem Leben getan hat, und er hat nicht gewarnt, dass Menschen dort teilen. 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Wenn wir unsere Sünde bekennen, sagt die Bibel, dann ist Gott treu und gerecht, dass er uns diese Sünde verjäfft und er reinigt uns von allem Missetat. 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Aber solange wir an unsere Sünde festhalten, solange wir unsere Sünde verstoppen, solange wir unsere Sünde nicht teilgeben, dann hat der Diebel da immer einen Ort, wo er hinhocken kann. 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Wenn wir uns bekehren, dann ziehen wir um. 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Nicht bloß die Folge von der Sünde. 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So werdet ihr empfangen die Gabe des Heiligen Geistes. Wenn wir uns taufen lassen, dort ist ein Zeichen, dass wir Gott gehorsam sind. 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Aber auch die Person, die Buße getan hat, die muss auch erst auch gehorsam, wenn sie sich taufen lässt. Also die Gemeinde muss gehorsam sein und die einzelne Person muss auch gehorsam sein. Dann ist die Taufe ein Zeichen davon, dass der Mensch Buße getan hat und dass er Jesus gehorsam sein will. Was die Taufe noch bedient, was für eine andere Zeichen sie noch hat für uns, darüber werden wir uns das nächste Mal unterhalten, wenn wir uns weiter hier treffen, wie die Bibel sagt.
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Einen schönen guten Abend, werte Hörerinnen und Hörer. Willkommen zum Abendjournal. Es ist Mittwoch, der 3. Juni. Für Sie am Mikrofon Bettina Koop. Ich freue mich auf diese Stunde mit Ihnen am Radio. Ich habe für Sie wieder die Nachrichten mitgebracht, außerdem Geschäftsanzeigen, die aktuellen Devisenkurse und den Wetterüberblick. Zu folgenden Themen gibt es heute besondere Beiträge. Die Kurzsendung Ehe und Familie mit dem Thema Missverständnisse durch Textnachrichten, Informationen von Elsa Hein zu Alto Refugio und über den Weltfahrradtag, der heute begangen wird, einen Bericht. Soweit der Überblick. Ich wünsche uns eine informative Stunde am Radio.

Die Nachrichten aus dem internationalen Bereich. Die USA plant neue Zölle für aus Zwangsarbeit stammenden Importen. Laut dem ORF haben die USA 60 Volkswirtschaften neue Zölle angedroht, weil diese Importe von Produkten aus mutmaßlicher Zwangsarbeit nicht verhinderten oder bestehende Importverbote nicht genügend überprüften. Das teilte das Büro des US-Handelsbeauftragten gestern Abend mit. Demzufolge müssen etwa die EU, Großbritannien und die Schweiz, aber auch Staaten in Afrika, Asien und Lateinamerika sowie Kanada und China mit zusätzlichen Zöllen zwischen 10 und 12,5% rechnen. Laut dem US-Handelsbeauftragten sei es inakzeptabel, dass die wichtigsten Handelspartner der USA nichts gegen die Einfuhr von Waren unternehmen, die unter Einsatz von Zwangsarbeit hergestellt wurden. Der US-Handelsbeauftragte stützt sich dabei auf eine Untersuchung, die am 12. März begann, die unter Einsatz von Zwangsarbeit hergestellt wurden, zu erlassen und wirksam durchzusetzen. Die Zölle sollen aber nicht sofort in Kraft treten. Stattdessen können zunächst Einwände bis zum 6. Juli geltend gemacht werden. Am 7. Juli soll dann eine Anhörung stattfinden. Deutschland hat den Wiedereinzug in den UN-Sicherheitsrat verpasst. Laut der Deutschen Welle verfehlte Deutschland heute bei der Abstimmung der UN-Vollversammlung in New York die nötige Zweidrittelmehrheit der Stimmen. Für Europa bekommen nun Österreich und Portugal für 2 Jahre einen nicht ständigen Sitz im höchsten Gremium der Vereinten Nationen. Zuletzt war Deutschland 2019-2020 im UN-Sicherheitsrat vertreten. Für Kanzler Friedrich Merz und seinen Außenminister Johann Wadepool bedeutet das Scheitern auch einen herben Rückschlag bei den Bemühungen, Deutschland stärker als in den vergangenen Jahren als wichtigen Akteur auf der internationalen Bühne zu platzieren. Die Weltorganisation hat insgesamt 193 Mitgliedstaaten. Die 5 ständigen Mitglieder, die USA, Großbritannien, Frankreich, China und Russland, sind Atommächte und verfügen über ein Vetorecht. Dazu kommen 10 nicht ständige Mitglieder, die von der UN-Generalversammlung für eine 2-jährige Amtszeit gewählt werden. Deutschland war bisher 6-mal gewählt worden. In Paris machen Archäologen derzeit besondere Entdeckungen. Darüber berichtet die Nachrichtenagentur AP. Die Ausgrabungen unter dem Vorplatz der berühmten Kathedrale Notre-Dame begannen im Zuge der geplanten Umgestaltung des Platzes, die nach dem verheerenden Brand von 2019 Ende 2024 wieder eröffnet wurde. Bevor neue Bäume und schattenspendende Anlagen entstehen können, muss der Untergrund untersucht werden. Die Forscher sprechen bereits von einer der bedeutendsten Ausgrabungen der letzten Jahrzehnte. In bis zu 4 Metern Tiefe wurden Spuren von rund 1700 Jahren Stadtgeschichte freigelegt. Dabei kamen römische Münzen, mittelalterliche Keramik, alte Straßen, Kelleranlagen und Vorratsgruben ans Licht. Besonders bemerkenswert ist eine Münze aus dem 4. Jahrhundert mit dem Abbild des römischen Kaisers Konstantin. Auch unbekannte Schriftzeichen auf Keramikscherben geben den Wissenschaftlern noch Rätsel auf. Viele der Funde stammen aus ehemaligen Latrinen, die im Mittelalter zugleich als Müllgruben dienten und dadurch zahlreiche Gegenstände konservierten. Die Ausgrabungen zeigen eindrucksvoll, wie sich Paris über Jahrhunderte entwickelte, von der römischen Siedlung Lutetia über das Mittelalter bis zur heutigen Metropole. Die Arbeiten sollen noch weiter in die Vergangenheit führen und möglicherweise sogar Spuren der ersten gallischen Bewohner der Region ans Licht bringen.
Eine deutsche Hobbyläuferin hat einen Laufweltrekord aufgestellt. Wie der Spiegel schreibt, lief Joyce Hübner an 367 Tagen jeden Tag einen Marathon von 42 Kilometern. Das hat vor der Laufinfluencerin noch keine Frau geschafft. Die Bestmarke lag bisher bei 366 aufeinanderfolgenden Marathons. Für die deutsche Läuferin ist mit Marathon Nummer 367 aber noch nicht Schluss. Hübner läuft bei ihrem bisher größten Projekt die über 2000 statistisch erfassten deutschen Städte ab. Insgesamt wird Hübner nach ihren Angaben auf eine Gesamtleistung von über 21.000 Kilometern kommen, aufgeteilt in 495 Marathons an 495 Tagen. Einen Ruhetag hat sich Hübner noch nicht gegönnt. Der Plan sieht auch bei den restlichen 128 Marathons keine Pause vor.

Nationale Nachrichten. Paraguay hat eine der Vizepräsidentschaften der UN-Generalversammlung für die kommende Amtsperiode erfolgreich übernommen. Wie IP Paraguay berichtet, wurde Paraguay offiziell in den Vorstand der weltweiten Staatengemeinschaft für die einjährige Sitzungsperiode ab September gewählt. Der ständige Vertreter Paraguays bei den Vereinten Nationen, Botschafter Marcelo Scapini, wird unser Land in diesem globalen politischen Führungsgremium vertreten. In dieser neuen Funktion unterstützt Paraguay den neu ernannten Präsidenten der Versammlung, Kalilur Raman, bei der Leitung der Debatten zwischen den insgesamt 193 Mitgliedstaaten. Das Land hatte diesen wichtigen Posten auf internationaler Bühne bereits vor einigen Jahren inne und sieht die erneute Wahl als Bestätigung für seine kontinuierliche diplomatische Arbeit. Der Vorstand der Generalversammlung setzt sich neben dem Präsidenten und den Vertretern der UN-Sicherheitsratsmitglieder aus den gewählten Vizepräsidenten zusammen. Paraguay hat eine wichtige internationale Konferenz zum weltweiten Umweltschutz offiziell eröffnet. In der Stadt Hernandarias hat die Jahrestagung des bekannten UNESCO-Programmes Der Mensch und die Biosphäre begonnen. Laut dem Außenministerium betonten Staatspräsident Santiago Peña und Außenminister Rubén Ramírez Lezcano bei der Eröffnung die Bedeutung einer nachhaltigen Entwicklung. Ziel des Treffens ist, die Zusammenarbeit zwischen der Wissenschaft und der Politik weltweit zu stärken. Die Teilnehmer aus zahlreichen Ländern beraten über den Zustand der globalen Biosphärenreservate und prüfen neue Schutzgebiete für den Zeitraum bis zum Jahr 2035. Als Tagungsort dient das binationale Wasserkraftwerk Itaipu, das als Vorbild für die Verbindung von sauberer Energiegewinnung und Naturschutz gilt. Mit der Ausrichtung dieser Konferenz stärkt Paraguay seine Rolle beim internationalen Schutz der biologischen Vielfalt. Das Ingavi hat ein hochpräzises computergeschütztes Navigationssystem in Betrieb genommen. Das IPS Ingavi Krankenhaus hat als erste Einrichtung des Nationalen Fürsorgeinstituts ein sogenanntes Neuronavigationssystem angeschafft. Darüber berichtet IP Paraguay. Die neue Technologie funktioniert ähnlich wie ein Navigationssystem im Auto und zeigt den Chirurgen während des Eingriffs dreidimensionale Bilder des Körpers in Echtzeit. Dadurch können OP-Teams die Instrumente millimetergenau steuern und Verletzungen von gesundem Nervengewebe verhindern. Die ersten beiden komplizierten Operationen an einer älteren Patientin mit Wirbelsäulenverschleiß und einem jungen Mann mit einem Tumor am Rückenmark verliefen bereits erfolgreich. Durch den Einsatz des neuen Geräts sind deutlich kleinere Schnitte notwendig, wodurch die Patienten weniger Schmerzen haben und das Krankenhaus viel schneller wieder verlassen können. Wissenschaftler der Nationaluniversität UNA haben einen biologischen Marker zur rechtzeitigen Erkennung schwerer Dengue-Verläufe entdeckt. Ein Forschungsteam der Medizinischen Fakultät UNA hat herausgefunden, dass ein erhöhter Ferritinwert im Blut von Kindern ein verlässlicher Warnhinweis für einen lebensgefährlichen Krankheitsverlauf ist. Darüber schreibt die Zeitung Ultima Hora. Durch diese Entdeckung können Ärzte im Krankenhaus sofort erkennen, welche jungen Patienten intensiv überwacht werden müssen, noch bevor schwere Komplikationen auftreten. Die betroffenen Kinder können so direkt auf die Spezialstation verlegt und lückenlos medizinisch betreut werden. Die wissenschaftliche Untersuchung dauerte 2 Jahre und wurde nun im renommierten internationalen Fachmagazin Frontiers in Pädiatrics veröffentlicht. Für die paraguayischen Mediziner bedeutet diese Veröffentlichung einen internationalen Erfolg
und einen Meilenstein im Kampf gegen das tropische Dengue-Virus. Paraguay und Japan haben eine wissenschaftliche Allianz zum Schutz der heimischen Weizenproduktion vereinbart. Die Nationaluniversität von Asunción, UNA, hat in Zusammenarbeit mit der japanischen Regierung das erste internationale Forschungsprojekt zur Bekämpfung einer gefährlichen Getreidekrankheit gestartet. Wie die staatliche Nachrichtenagentur IP Paraguay berichtet, bedroht die sogenannte Pericularia-Pilzkrankheit den paraguayischen Weizenanbau massiv und kann im schlimmsten Fall zu einem vollständigen Ernteausfall führen. Für das auf 5 Jahre angelegte Vorhaben stellt Japan eine finanzielle Unterstützung von fast 2 Millionen US-Dollar bereit. Wissenschaftler aus beiden Ländern arbeiten ab August in den Hauptanbauregionen, also Paraná und Itapúa, gemeinsam an neuen resistenten Weizensorten. Das Getreide ist für unser Land ein lebenswichtiges Wintergut, das die Existenz tausender Bauernfamilien sichert und sowohl für den Inlandsmarkt als auch für den Export von großer Bedeutung ist. Feuerwehrleute haben einen verletzten Ameisenbären aus einem paraguayischen Wohngebiet gerettet. In der Innenstadt von Concepción haben Einsatzkräfte der Freiwilligen Feuerwehr heute Morgen einen großen Ameisenbär in Sicherheit gebracht. Wie ABC Color berichtet, war ein Anwohner mitten in der Nacht durch das anhaltende Bellen seiner Hunde aufmerksam geworden und entdeckte den Ameisenbären im Hinterhof. Das Tier hatte sich auf seiner Wanderung durch die Stadt vermutlich an einer Glasscherbe verletzt und wehrte sich anfangs aggressiv gegen die Rettung. Den Helfern gelang es schließlich, das Wildtier in einen Käfig zu locken. Der verletzte Ameisenbär wurde zur medizinischen Versorgung in die Tiermedizinische Fakultät der Nationalen Universität gebracht. Experten vermuten, dass das Tier aus der Richtung des nahegelegenen Paraguay-Flusses in das Stadtzentrum gelaufen war.

Da keine lokalen Bekanntgaben vorliegen, kommen wir direkt zum Wetter in Philadelphia. Der Himmel ist leicht bewölkt. Die Temperatur beträgt 27 Grad Celsius. Die Höchsttemperatur wurde heute mit 29 Grad Celsius gemessen und die Tiefsttemperatur betrug 17 Grad Celsius. Die relative Luftfeuchtigkeit liegt bei 49% und der Luftdruck beträgt 1017 Millibar. Der Wind weht aus nordöstlicher Richtung mit einer Geschwindigkeit von 7 Kilometern in der Stunde. Die Höchstgeschwindigkeit des Windes betrug heute 26 Kilometer pro Stunde. Die Prognose des Nationalen Wetterdienstes für den zentralen Chaco. Der Donnerstag beginnt mit kühlen Temperaturen von 16 Grad Celsius und erreicht ein Tagesmaximum von angenehmen 29 Grad Celsius. Der Himmel zeigt sich teilweise bewölkt und der Wind wechselt immer wieder seine Richtung. Später kommt er dann aus dem Nordosten.

Eine geschäftliche Anzeige. Vom Verein Rodeo Isla Poi wird zum diesjährigen Volksfest eingeladen, das am 12. und 13. Juni stattfindet. Folgende Aktivitäten stehen auf dem Programm. Am Freitag finden verschiedene Sportarten mit Pferden statt, wie zum Beispiel das bekannte Ranch Sorting. Außerdem gibt es eine Live-Übertragung des Fußball-Weltmeisterschaftsspiels zwischen Paraguay und die USA. Am Samstag folgt weiterer Sport mit Pferden, Spiele für Kinder wie auch das Reiten auf Wildpferden und Bullen. In der Kantine erhält man verschiedene Erfrischungen, darunter auch Asado-Portionen. Nähere Einzelheiten zu den Aktivitäten findet man in den sozialen Netzwerken. Gezeichnet Rudi Kran, Präsident vom Verein.

Zu den Wirtschaftsdaten. Der Dollar stand heute im Ankauf auf 6.020 und im Verkauf auf 6.120 Guaraníes. Der kanadische Dollar im Ankauf auf 4.000 und im Verkauf auf 5.700 Guaraníes. Der Euro wurde mit 7.300 zu 7.650 Guaraníes gehandelt. Der brasilianische Real 1.135 im Ankauf und im Verkauf 1.235 Guaraníes. Der Peso Argentino 3 zu 6 Guaraníes. Der Finanzabteilung Fernheim gilt unser Dank für die Zustellung dieser Daten.

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2. Korinther 13, Vers 11. Zuletzt, Brüder und Schwestern, freut euch, lasst euch zurechtbringen, lasst euch mahnen, habt einerlei Sinn, haltet Frieden. So wird der Gott der Liebe und des Friedens mit euch sein.

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1: Hallo, liebe Hörer. Mein Name ist Tobias Dürksen und ich arbeite als Therapeut im Sanatorium Irene. Ich bringe heute ein Thema mit, was wohl vielen schon mal begegnet ist. Missverständnisse durch Textnachrichten. Viele von uns kennen den Vers aus Römer 12, Vers 18. Ist's möglich, so viel an euch liegt, so habt mit allen Menschen Frieden. Frieden haben ist ja etwas Schönes. Streiten geht nicht gut. Es stresst. Durch die sozialen Medien haben wir heute großartige Kontaktmöglichkeiten. Persönlich bin ich froh, dass Therapie heute für Personen aus der Distanz auch online möglich ist. Auch ist es schon sehr üblich geworden, dass über Textnachrichten spaziert wird. Und da man durch Textnachrichten dem Gegenüber nicht so nahe steht, wird man mutiger, Dinge beim Namen zu nennen. Es ist auch statistisch klar, dass Kommunikation über das Internet aggressiver ist. Denn wie es so ist, hat alles seine positiven und seine Schattenseiten. Besonders bei einer Textnachricht, zum Beispiel über WhatsApp, wo es keinen Tonfall, keine Mimik oder Gestik gibt, kommt es sehr schnell zu Missverständnissen oder sogar Konflikten. Man schreibt Anliegen direkter und in knappen Worten und vielleicht auch noch mit Emojis, also die verschiedenen Smileys, und dadurch kann es auch schnell als Angriff interpretiert werden. Zum Beispiel geben folgende Sätze viel Raum für Interpretation. Warum kamst du heute nicht zur Sitzung? Oder wann kannst du antworten? Oder was bedeutet dein Statusbild? Dadurch, dass man bei solchen Sätzen keinen Ton hat, noch den Gesichtsausdruck der Person sieht, kann man sie sehr schnell negativ interpretieren. Und hier ist es wichtig zu wissen, dass unser Gehirn bei der Interpretation auf persönliche Erfahrungen, Stimmungen oder Annahmen zurückgreift. So entstehen Konflikte oft dort, wo eigentlich gar keine sein müssten. Damit wir uns im digitalen Bereich also gelassen und respektvoll behandeln, können folgende Tipps eine Hilfe sein. Bevor ich bei einer negativ interpretierten Nachricht antworte, sollte ich besser erst ein paar Mal Luft holen, mindestens 15 Minuten warten, dann alles einmal laut lesen, auch meine Antwort, und sehen, ob es so recht ist. Ich sollte mich fragen, was möchte ich mit meiner Antwort erreichen? Will ich einen Gegenangriff machen? Suche ich respektvoll Klarheit? Je nach Ziel werde ich die Worte wählen. Wenn man sich angegriffen fühlt, darf man das auch verbalisieren. Zum Beispiel, ich empfinde mich hier angegriffen von dem, was du sagst. Und dann lieber um ein persönliches Gespräch bitten. Es ist ja grundsätzlich wichtig, heikle Themen persönlich oder per Videoanruf zu tätigen. Dabei kann man nämlich Stimme, Mimik und Gestik wahrnehmen, welches das Gesagte auch besser interpretieren lässt. Themen, die auf keinen Fall über Textnachrichten geklärt werden sollten, sind Liebeserklärungen oder Trennungen, Infragestellung von gehörten Entscheidungen, einen Mitarbeiter auf ein Fehlverhalten hinweisen, Ehekonflikte. Solche Themen beanspruchen Verantwortung und gegenseitigen Respekt. Immer wieder passiert es, dass Liebschaften in ernste Schwierigkeiten, ja bis hin zu Beziehungsabbruch gelangen und das wegen missverstandener oder nicht gleich beantwortete Textnachrichten. Wenn ich merke, dass meine Nachricht missverstanden wurde, kann ich wie folgt antworten. Mir scheint, ich habe dich verletzt. Das war nicht meine Absicht. Können wir telefonieren? Natürlich muss bedacht werden, dass bei hochgefahrenen Emotionen, also wenn man negativ unter Stress ist, keine Probleme geklärt werden können, da der Gehirnbereich, der für das Denken zuständig ist, durch den Hochstress abgeschnitten ist. Der Modus Verteidigung ist dabei voll aktiv, was alles nur noch verschlimmern würde. Da ist besser, man legt eine Pause ein und wartet, bis die Emotionen sich gelegt haben. Tief durchatmen wirkt zum Beispiel direkt entspannend auf das Nervensystem. Wenn ein Treffen nicht möglich ist, kann man notfalls auch eine Audionachricht senden. Diese ist immer noch besser als eine Textnachricht, da sie besser die Stimmung durchklingen lässt. Ich möchte uns allen durch diesen Beitrag ermutigen, Beziehungen zu fördern, indem wir die Verantwortung übernehmen, sensible Themen persönlich im Gespräch zu klären. Und dabei ist es wichtig, auch die Verantwortung der eigenen Stimmung zu übernehmen. Und vergessen wir nicht, dass es einen gerechten Richter gibt, dem wir auch alles sagen und anvertrauen dürfen, und der auch uns in schwierigen Situationen helfen möchte. Psalm 50, Vers 15 sagt Gott: Rufe mich an in der Not, so will ich dich erretten und du sollst mich preisen. Danke.

0: Die Stiftung Alto Refugio ist eine gemeinnützige Organisation in Paraguay, die Menschen unterstützt, die mit HIV/AIDS leben oder davon betroffen sind. Sie fungiert als Ort der physischen und psychologischen und geistigen Betreuung und bietet kostenlose Medikamente, Ernährungsunterstützung sowie Selbsthilfegruppen an. Verwalter sind Bertram und Else Hein. Mit Frau Hein führte unsere Kollegin Hildegard Batista ein Gespräch über die Einrichtung sowie über einen geplanten Gebäckverkauf.
1: Über das Durchgangszentrum Alto Refugio in Asunción und über einen Gebäckverkauf unterhalte ich mich mit Else Hein. Frau Hein, wie sieht der Dienst oder beziehungsweise ein Alltag bei Alto Refugio aus?
2: Ich glaube, es gibt keinen typischen Tag in Alto Refugio, weil jeder Tag hat seine eigenen Herausforderungen. Aber wir als Team, das heißt 12 Personen plus Bertram und ich, wir beginnen den Tag mit einer Morgenandacht. Uns ist das ganz, ganz wichtig, dass wir ganz nah bei Christus, bei Gott bleiben, um überhaupt diese Arbeit machen zu können. Alto Refugio gehört Gott und wir möchten ihm den ersten Platz in unserem Leben und auch in Alto Refugio geben. Wenn wir um 8 die Türen öffnen, sitzen meistens schon ein paar Personen und warten. Meistens kommen sie nüchtern und müssen Laboranalysen machen und freuen sich dann, wenn sie in Alto Refugio ein Frühstück essen dürfen. Und dann gehen sie zurück ins Hospital und warten auf die Resultate ihrer Analysen, um dann wieder neu mit dem Arzt zu sprechen. Wir investieren auch viel Zeit in den Bibelgruppen. Wir haben jeden Tag um 9, um 10 und um 1 Uhr eine Bibelgruppe. Das gibt Personen, die kommen dann immer halt montags, andere kommen immer Dienstag. Wir machen unseren Patienten Mut, sich einer Gruppe anzuschließen, damit sie auch aufbauend ein Buch durcharbeiten und nicht nur mal hier und mal dort. So dass Leute, die vom Inland jeden dritten Monat kommen, die dürfen sich dann einfach dazu gesellen. Das ist überhaupt kein Problem. Aber es gibt viele Personen, die in Asunción oder Groß-Asunción wohnen. Die kommen jede Woche und da machen wir Mut, dass sie dann eine feste Gruppe haben. Unser Wunsch und Ziel ist, dass so eine Gruppe mit der Zeit mehr als eine Gruppe wird, dass es ein Hauskreis wird, wo man sich gegenseitig wahrnimmt, wo man sich gegenseitig auch trägt durch schwere Zeiten. Alto Refugio bekommt jeden Tag Brot und Süßgebäckspenden. Das gibt sehr viel Arbeit. Das muss sortiert werden, geordnet werden, eingepackt werden. Wir haben 2 Personen, die damit voll Arbeit haben. Dann haben wir 2 Personen, die erstens sich um das Frühstück kümmern, dann um ein leckeres Mittagessen. Wir haben eine Person, die den ganzen Tag über putzt. Uns ist das sehr wichtig, dass Alto Refugio sauber ist. Wir haben sehr viele Personen mit sehr niedrigem Immunsystem und daher ist uns das sehr wichtig, dass wir in Alto Refugio sehr auf Sauberkeit achten. Wir begleiten Personen in sehr unterschiedlicher Weise. Einer kommt, der möchte Frühstück, der andere kommt, er möchte Lebensmittel, der andere sagt, ich möchte zu der Bibelgruppe, der andere sagt, ich möchte mit jemand reden, der andere kommt und sagt, dass er Hilfe braucht im Umgang mit Familie, weil die Familie ihn verstößt. Ich würde das mal einfach sagen, ein typischer Tag ist, dass wir versuchen, so viel Liebe wie möglich weiterzugeben und Hilfeleistungen zu geben.
1: Welche Hilfe erfahren Patienten bei Alto Refugio?
2: Unsere Hilfe in Alto Refugio ist sehr vielseitig. Wir helfen mit materiellen Dingen, wie zum Beispiel Medikamente, mit Kleidern, sauberem Trinkwasser für die, die im Hospital interniert sind, für Windeln, für Personen, die im Endstadium sind. Wir geben auch für jede registrierte Person einmal wöchentlich ein Lebensmittelpaket raus. Wir geben Frühstück. Wir bemühen uns um ein gesundes Mittagessen. Aber all diese materiellen Dinge sind ein Magnet, um an die Personen ranzukommen. Unser Wunsch und Ziel ist, dass wir die Personen vorbereiten für die Ewigkeit und für die Ewigkeit mit Christus, mit Gott. Da investieren wir sehr viel Zeit. Wir machen jeden Tag Krankenhausbesuche. Da nehmen wir uns Zeit für die, die interniert, die am Bett gebunden sind. Dann nehmen wir uns auch sehr viel Zeit für Seelsorge. Für uns heißt Seelsorge sehr oft erstmal lange zuhören, wenn es die Gelegenheit gibt, zu erklären und zu reden. So wir versuchen zu verbinden, das Materielle mit dem Geistlichen. Und uns ist das sehr wichtig, obwohl wir materiell in vieler Art und Weise mithelfen, dass wir unsere Vision aber nicht verlieren. Und nicht die Armut ist das, was uns treibt, in Alto Refugio jeden Tag die Türen zu öffnen, sondern Gottes Liebe ist das, was uns treibt, diese Arbeit zu machen.
1: Du hast schon einiges erwähnt, welche Dienste an betroffene Personen geleistet werden. Wie kommen diese Personen jetzt auf dieses Zentrum? Durch die Familienangehörige, durch andere Bekannte oder wie passiert die Verbindung dahin?
2: Auf ganz unterschiedliche Art und Weise hören Personen von Alto Refugio. Ein großer Prozentsatz wird direkt von den Ärzten im La Cimette an Alto Refugio weitergegeben. Dann geht ein Arbeiter aus Alto Refugio jeden Morgen in den Wartesaal, wo HIV-Patienten auf ihre Sprechstunde warten. Und da knüpfen wir Kontakte, laden Personen ein, nach Alto Refugio zu kommen. Andere informieren sich über das Internet und andere einfach über Bekannte, die schon von Alto Refugio etwas gehört haben. Auch sehr oft bei den Krankenhausbesuchen, die wir jeden Übermittag machen im La Cimette, machen wir Kontakte zum ersten Mal mit Personen und fangen sie dann da im Krankenhaus an zu begleiten.
1: Ihr erlebt ja da nicht nur körperliche Heilungen, sondern auch sehr viel seelische Heilungen. Erzähl uns doch ein Zeugnis.
2: Der Glanz und der Schatten. Als Eduardo das erste Mal die Schwelle von Alto Refugio überschritt, hielten die Menschen den Atem an. Er kam nicht als der Mann, den die Welt in ihm sah, sondern als eine Frau von so vollendeter Eleganz, dass selbst die Mitarbeiterin einen flüchtigen Moment des Neides verspürten. Alles in ihm schien perfekt abgestimmt. Die Haltung, die Kleidung, die Ausstrahlung. Es war eine mühsam errichtete Fassade von Schönheit, die jedoch bald Risse bekommen sollte, als etwas Größeres sein Herz berührte. Gott begegnete Eduardo in der Stille seiner Suche, getragen von einer Gemeinde, die ihn mit offenen Armen empfing und ihn in dieser zerbrechlichen Phase begleitete, begann eine Verwandlung. Als er das nächste Mal zu uns nach Alto Refugio kam, war die elegante Frau verschwunden. Vor uns stand ein Mann, der bereit war, sein Zeugnis abzulegen. Es war ein Moment der Reinheit und des Muts. Er sprach von Befreiung, von einem neuen Leben und von der Liebe Christi. Doch der Weg des Glaubens ist kein gerader Aufstieg. Manchmal führt er durch tiefe, dunkle Täler. Nach einer langen, besorgniserregenden Abwesenheit kehrte Eduardo zurück. Doch der Mann, der einst voller Zeugniskraft vor uns gestanden hatte, war kaum wiederzuerkennen. Er war ungepflegt, die Nervosität zitterte in seinen Händen und sein Blick war unsicher. Mit jedem Besuch schien die maskuline Identität, die er im Glauben gefunden hatte, weiter zu bröckeln. Die elegante Frau kehrte zurück, doch diesmal wirkte sie wie ein Schutzschild gegen einen inneren Schmerz, den er nicht benennen wollte. In einem Moment der tiefen Ehrlichkeit gestand er mir das Unfassbare, einen Pakt mit Satan gemacht zu haben. Ein Versprechen an den Widersacher. das wie eine unsichtbare Kette an seiner Seele zerrt. Heute verleugnet er diese Worte, doch die Frucht dieser Bindung ist in seiner Ratlosigkeit sichtbar. Solange dieser Pakt nicht vor dem Kreuz annulliert wird, bleibt der wöchentliche Besuch in Alter Refugio nur ein Balsam auf eine Wunde, die eigentlich eine Operation benötigt. Unser letztes langes Gespräch bleibt mir wie ein Standbild im Gedächtnis. Eduardo sah mich an und sagte, er sehne sich nach dem Segen, den er in meinem Leben spüre. Dieser Segen steht jedem Kind offen, antwortete ich sanft. Ich bin ein Kind Gottes, behauptete er fest. Doch seine Augen sprachen eine andere Sprache. Ich ließ die Stille wirken, bis sie schwer im Raum lag. Dann stellte ich die entscheidende Frage. Eduardo, was genau hast du noch nicht zum Kreuz gebracht? In diesem Augenblick geschah etwas. Die Maske fiel. Er senkte den Blick, suchte hastig nach seiner Sonnenbrille. Ein mechanischer Griff nach Schutz, stand wortlos auf und verließ den Raum. Seit diesem Tag meidet er das Gespräch. Er kommt zwar noch, doch er flüchtet vor der Konfrontation mit der Wahrheit, die ihn wirklich freimachen könnte. Es schmerzt, jemanden gehen zu sehen, wenn das Licht direkt vor ihm steht. Doch ich habe gelernt, meine menschliche Kraft hat Grenzen. Ich kann die Ketten nicht sprengen. Das kann nur der, der den Sieg am Kreuz bereits errungen hat. Manchmal ist das Loslassen und das Gebet der mächtigste Akt der Liebe, den wir einem verlorenen Bruder schenken können.
1: Ein Zentrum wie Alto Refugio ist auch mit finanziellen Verpflichtungen verbunden. Du hast vieles erwähnt, also wie sie versorgt werden, medizinisch, mit Essen, mit anderen Unterstützungen. Unter welcher Trägerschaft steht es? Oder wo kommen die Finanzen jetzt her, um das alles aufzubringen?
2: Wenn du fragst, unter welcher Trägerschaft steht Alto Refugio, dann fällt mir einfach nur ein, dass Gott der Träger von Alto Refugio ist. Ich sage immer, wenn ich in einem Satz 15 Jahre in Alto Refugio zusammenfassen müsste, dann würde ich sagen, Gott ist treu. Er zeigt uns das, indem er uns durch schwierige Situationen durchgetragen hat, uns durchgeholfen hat, durch schwierige Gespräche, durch schwierige Situationen in Alto Refugio selber, die wir mit den Personen mit HIV erlebt haben, durchlebt haben. Aber er zeigt uns das auch, dass er für die Finanzen sorgt. Er berührt Menschen, ihre Herzen, die uns finanziell unterstützen, damit wir als Team jeden Tag neu die Türen von Alto Refugio öffnen können.
1: Und jetzt habt ihr einen Gebäckverkauf geplant. Wann und wo findet der statt? Und in welcher Form können interessierte Personen auch hier mithelfen?
2: Auch dieses Jahr haben wir wieder einen Gebäckausverkauf für Alto Refugio geplant. Wir planen am Freitag, den 5. Juni, den Gebäckausverkauf auf dem Menno-Simons-Hof zu haben. Wir wollen um 7 beginnen und haben dann ganztags durchgehend geöffnet bis 18 Uhr. Auch bieten wir zum Mittag Nudelsuppe, die da vor Ort gemacht werden wird, an. Ganz viele Frauen sind schon ganz aktiv mit dem Backen. Ich möchte diese Gelegenheit einfach auch ausnutzen und mich bedanken. Und ich bin jedes Jahr so erstaunt über die Bereitwilligkeit, die Frauen zeigen, um mitzuhelfen beim Backen. Und ja, bei dieser Gelegenheit möchten wir einfach einladen, wenn du das auf dem Herzen spürst, dass du durch etwas kaufen bei dem Gebäckverkauf Alto Refugio unterstützen möchtest, da wird Gelegenheit dazu sein und jedermann ist ganz herzlich willkommen.
0: Else Hein mit Informationen über die Stiftung Alto Refugio in Asunción.

0: Das Fahrrad gehört für viele Menschen ganz selbstverständlich zum Alltag. Ob auf dem Weg zur Arbeit, beim Sport oder in der Freizeit. Seit mehr als 200 Jahren bringt es Menschen auf der ganzen Welt in Bewegung. Am 3. Juni wird deshalb der Weltfahrradtag gefeiert. Warum das Fahrrad bis heute so beliebt ist und welche Geschichte hinter dieser Erfindung steckt, darüber berichtet nun Juliana Keller.
1: Am 3. Juni wird weltweit der Tag des Fahrrads gefeiert. Dieser besondere Tag erinnert an eine Erfindung, die seit mehr als 200 Jahren Menschen bewegt und bis heute nichts von ihrer Bedeutung verloren hat. Obwohl moderne Autos, Flugzeuge und Hochgeschwindigkeitszüge für vielen den Alltag prägen, bleibt das Fahrrad eines der beliebtesten Verkehrsmittel der Welt. Die Geschichte des Fahrrads beginnt im Jahr 1817. Damals entwickelte der deutsche Erfinder Karl Drais ein zweirädiges Fahrzeug, das als Vorläufer des heutigen Fahrrads gilt. Pedale gab es noch nicht. Die Fahrer bewegten sich vorwärts, indem sie sich mit den Füßen vom Boden abstießen. Aus dieser einfachen Idee entstand eine Erfindung, die sich rund um den Globus verbreitete. Heute gibt es weltweit mehr als 1 Milliarde Fahrräder. Der Weltfahrradtag selbst ist noch relativ jung. Die Vereinten Nationen erklärten den 3. Juni im Jahr 2018 offiziell zum Internationalen Aktionstag. Ziel ist es, auf die Vorteile des Fahrrads aufmerksam zu machen. Die UNO bezeichnet das Fahrrad als einfaches, bezahlbares, zuverlässiges und umweltfreundliches Verkehrsmittel, das gleichzeitig die Gesundheit fördert und Städte lebenswerter macht. Die Vorteile des Radfahrens sind vielfältig. Fahrräder verursachen keine Abgase, benötigen keinen Treibstoff und helfen dabei, den Verkehr in den Städten zu entlasten. Gleichzeitig stärkt regelmäßiges Radfahren Herz und Kreislauf, verbessert die Fitness und trägt zum allgemeinen Wohlbefinden bei. Auch die Psyche profitiert. Viele Menschen empfinden das Radfahren als entspannend und stressabbauend. Bewegung an der frischen Luft, neue Eindrücke und die Freiheit auf zwei Rädern sorgen oft für gute Laune. Wissenschaftlich betrachtet ist Radfahren sogar eine erstaunliche Leistung des menschlichen Gehirns. Beim Fahren verarbeitet das Gehirn ständig Informationen über Gleichgewicht, Geschwindigkeit und Richtung. Dabei entstehen Bewegungsabläufe, die tief im sogenannten motorischen Gedächtnis gespeichert werden. Deshalb können viele Menschen auch nach Jahren ohne Fahrrad erstaunlich schnell wieder sicher fahren. Für viele ist das Fahrrad weit mehr als nur ein Fortbewegungsmittel. Es steht für Freiheit, Abenteuer und Unabhängigkeit. Es ermöglicht Begegnungen mit anderen Menschen, eröffnet neue Perspektiven auf die Umgebung und macht alltägliche Wege oft zu kleinen Entdeckungsreisen. In vielen Städten der Welt wird das Fahrrad inzwischen gezielt gefördert. Besonders fahrradfreundlich sind Orte wie Utrecht, Kopenhagen oder Amsterdam, wo ein großer Teil der täglichen Wege mit dem Fahrrad zurückgelegt wird. Dort zeigen breite Radwege und eine moderne Infrastruktur, wie nachhaltige Mobilität funktionieren kann. Der Weltfahrradtag erinnert daran, dass die größten Erfindungen nicht immer die kompliziertesten sind. Das Fahrrad ist ein einfaches Stück Technik, das Gesundheit, Umweltschutz und Lebensqualität miteinander verbindet. Auch mehr als 2 Jahrhunderte nach seiner

0: Erfindung begeistert es Menschen jedes Alters und wird wohl noch viele Generationen begleiten.
1: Soweit der Bericht von Juliana Kehler zum heutigen Weltfahrradtag. Die Geschichte zeigt, dass der Zweirad-Klassiker auch in modernen Städten eine immer wichtigere Rolle für die Mobilitätswende einnimmt.

0: Das war eben Rolf Zukowski mit dem Titel des Liedes An meinem Fahrrad ist alles dran. Viel Freude und Spaß beim Fahrradfahren. Diese Sendung kommt zum Abschluss. Es ist 19 Uhr mit 58 Minuten. Hier noch einmal das Wetter für Sie. Die aktuelle Außentemperatur beträgt 25 Grad Celsius, die Luftfeuchtigkeit beträgt 59% und der Luftdruck 1018 Millibar. Der Wind weht mit 7 Stundenkilometern aus nordöstlicher Richtung. 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Soweit heute das Abendjournal. Danke, dass Sie dabei waren. Ihnen wünsche ich nun noch einen gesegneten Abend. Auf Wiederhören.
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0: 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In den nächsten Jahren kann über eine Produktion von rund 10 Millionen Tonnen notwendig werden, um die wachsende Nufrau zu bedienen. 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Auch die Exportmöglichkeiten blieben wieder interessant. 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Paraguay will sich zu einer modernen Industrielandschaft entwickeln, wo Produkte in Wert gegeben werden. 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

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Der deutsche Zollhof im Jade Weserport in Wilhelmshaven eine Rekordmenge an Kokain beschlagnahmt. 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Auch der Preis für die Grundprodukte sind gestiegen. Alles Tipp redet man von 100 Weichtemerkungen im ganzen Land. Die Regierung von Präsident Rodrigo Paz steht dadurch stark unter Druck. Sei hafte Verhandlung mit den protestierenden Angeboten, diese sind aber nur noch nicht im Stand gekommen. Wieder wird in Regierungskreisen darüber geredet, ein Ausnahmezustand auszurufen, um dort das Militär hineingehen kann, um die Situation zu lösen. 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Das sind hierbei soweit die Nachrichten.
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Temperatur von 23 Grad Celsius für heute Abend. 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Dankeschön für das Anschalten. Ich wünsche dir einen schönen Abend. Auf Wiederhören.

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Du Ehrenkönig, Jesu Christ, des Vaters einger Sohn du bist, erbarme dich der ganzen Welt und segne, was sich zu dir hält. 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
2: Die Glock ist 12, mit 30 Minuten. 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